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1: 31. Mai, Psalm Kapitel 56. Ein Psalm Davids aus der Zeit, als die Philister ihn in Gat ergriffen hatten. Nach der Melodie, Taube auf fernen Eichen zu singen. Gott, sei mir gnädig, denn ich werde von Menschen verfolgt. Den ganzen Tag bedrohen mich meine Gegner. Meine Feinde verfolgen mich und viele greifen mich ganz offen an. Doch wenn ich Angst habe, vertraue ich dir. Gott, ich preise dein Wort und vertraue auf dich. Warum sollte ich mich fürchten? Was können mir Menschen anhaben? Dauernd verdrehen sie mir meine Worte und überlegen den ganzen Tag, wie sie mir schaden können. Sie tun sich zusammen und beobachten jeden meiner Schritte, weil sie eine Gelegenheit suchen, mich zu töten. Lass sie nicht mit ihrer Bosheit davonkommen, sondern wirf sie in deinem Zorn nieder, o Gott. Du zählst alle meine Klagen. Sammle alle meine Tränen in deinem Gefäß. Du hast doch jede einzelne in deinem Buch festgehalten. An dem Tag, an dem ich dich zu Hilfe rufe, werden meine Feinde sich zurückziehen. Denn eines weiß ich, dass du, Gott, auf meiner Seite stehst. Gott, ich preise dein Wort. Ja, Herr, ich preise dein Wort. Ich vertraue auf Gott, warum sollte ich mich fürchten? Was können mir Menschen anhaben? Gott, ich will die Versprechen halten, die ich vor dir abgelegt habe, und dir ein Dankopfer für deine Hilfe darbringen, denn du hast mich vor dem Tod errettet, meine Füße vor dem Ausgleiten bewahrt, deshalb kann ich jetzt vor dich kommen, im Licht des Lebens.

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1: 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Wir wissen auch, dass Gott zu Adam und Noah redet. 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Zu Abraham sagt Gott, dass er wird arm und seine Nachkommen, dass Israel das Land geben. Gott redet nicht dasselbe wie zu Moses, dass er zu Abraham gesagt hat, oder zu Noah als zu Jesua. Gott erklärt immer mehr von seinem Plan aus den Jahren der Leingänge. Zu einer von diesen Fotos redet Gott durch einen Traum, zu anderen einen Menschen gestalt, und nach zu anderen durch eine Stimme oder so aus einem Mensch zu einem anderen redet, gesagt zu gesagt. Gott gibt diese Fotos die Botschaft, den sie beobachten sollen. Abraham soll noch ein Land gehen, das Gott anwiesen wird. Moses soll das Volk Israel noch ein Land bringen. Die Propheten sollen dort falsch Gott seine Wert geben. 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Wann wir noch die Zeit von den Propheten kommen, dann kommen wir noch eine sehr wichtige Zeit, als die Königs über Israel regierte. Die Propheten hatten eine Botschaft für die Menschen, so als auch für die Königs. Nathan wird der Prophet, dem Gott nur durfte schicken deed, als er mit Bathsheba gesündigt hat. 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Aber dort wird in der Zukunft passieren. Dort heißt nun noch in der Zukunft. Der Herr Jesus wird zurückkommen und wird ab durch seinen Thron setzen und sein Königreich wird nicht ein Eng haben. 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Aber wir haben auch gesehen, dass Gott zu Herde Königs so als Nebuchadnezzar durch einen Traum redet. 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Dort teilt er von der Zeit, dass er das schrieb. Für uns wird dort noch viel mehr Jahre zurück sein. Aber willst du Gott sein Wort wir und nur noch es, ist dort noch gerade so wichtig und wahr, als dort zu der Zeit wir, als dort erst geschrieben wird. Wir haben auch gesehen, dass Gott die Propheten brücken deed, wann er mit dem Volk Israel reden will. Die Propheten haben ein zweifacher Dienst. Dort wichtigste wir, dass sie den Menschen Gott sein Wort geben würden. Wort Gott zu anseht, dort seht ihr zu den Menschen. Fokken wir so eine Botschaft, eine Warnung, will sie an Gehorsam wäre und dort sie von ihrer sämtlichen Weg weichdrehen sollen. Wenn sie dort nicht tun würde, dann wird Gott mit seinem Urteil noch ankommen. Zu Tide wir dort noch in Richtung, wo sie gegen ihre Feind gewinnen würde. Dort andere Port von dem Prophet sein Dienst, wir dort Gott eine Versprechung von der Zukunft geben wird. Viel von dieser hat er mit Christus in Koma zu tun. Mehrere von diesen Versprechungen sind nun noch in der Zukunft.

wenn die gesehen worden oder die haben vielleicht eine Frau über das Programm oder vielleicht über das Heil in Christus, wo sie können die Überzeugung haben, dass ihre Sinnenschuld vergibt ist und dass sie wollen vor aller Ewigkeit im Himmel sein, wir würden hier in Jüd mithelfen, aufgrund von Gottes Wort. Römer 10, Vers 13 sagt, wer immer den Herrn in seinen Namen anruft, wird seilig worden. Bitte schrift noch den selben Radiosender, wo ihr noch horchen.

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1. Juni. Ihr Kinder, seid gehorsam den Eltern in allen Dingen, denn das ist wohlgefällig in dem Herrn. Ihr Väter, kränkt eure Kinder nicht, auf dass sie nicht verzagen. Kolosser Kapitel 3, Verse 20 und 21. Eine Andacht von Daniela Bernhardt. U-Booteltern. Als Gegensatz zu Helikoptereltern, die ihre Kinder überbehüten, gibt es auch U-Booteltern, die ihre Kinder viel zu früh sich selbst überlassen. Lehrkräfte können ein Lied davon singen. Erst wenn in der Schule etwas passiert ist oder die Versetzung in die nächste Jahrgangsstufe gefährdet ist, tauchen diese Eltern plötzlich auf und fahren sofort schweres Geschütz auf. Manchmal beschweren sie sich sogar direkt bei der Schulleitung, obwohl sie sonst auf Tauchstation sind. Sie meiden Sprechstunden.

lassen sich bei Elternabenden nie blicken und zeigen kaum Interesse am schulischen Alltag der Zöglinge. Leider leiden in erster Linie die Kinder unter diesem Verhalten der Eltern. Hätten diese sich mehr für sie interessiert und sie frühzeitig bei Schwierigkeiten unterstützt, wäre sicher manches Problem vermieden worden. Kinder sind Schutzbefohlene, die bis ins Jugendalter hinein die Begleitung und Führung durch ihre Eltern brauchen. Sie benötigen Fürsorge, Grenzen, Sicherheit, Geborgenheit und den bedingungslosen Rückhalt ihrer Eltern. Eine Erziehung ohne Regeln hilft Kindern hingegen überhaupt nicht, um später im Leben allein zurechtzukommen. Vielmehr sind Kinder, die so aufwachsen, oft seelisch vernachlässigt, kennen keine Werte und kommen nur schwer zu eigenen Vorstellungen für ihre Zukunft. Auf der Suche nach einem guten Eltern-Kind-Verhältnis gibt Gott selbst uns ein Vorbild. Er hat großes Interesse an uns, will für uns sorgen. Er möchte unser Vater sein, der immer Zeit und ein offenes Ohr hat. Dieses Beziehungsverhältnis eines Menschen zu Gott lässt sich mit dem eines Kindes zu seinen Eltern vergleichen. Wir sind eingeladen, Gottes Kinder zu werden, uns entsprechend zu verhalten und anderen unsere Zeit und Aufmerksamkeit zu schenken. Frage: Wie sind Sie erzogen worden und wie gehen Sie in der Familie bzw. im Freundeskreis mit anderen um? Tipp: Gott ist noch liebevoller und barmherziger als der beste Vater. Bibellese: Psalm 103, Verse 13 bis 22. Wie sich ein Vater über Kinder erbarmt, so erbarmt sich der Herr über die, die ihn fürchten. Denn er kennt unser Gebilde, denkt daran, dass wir Staub sind. Der Mensch, wie Gras sind seine Tage, wie die Blume des Feldes, so blüht er. Denn fährt ein Wind darüber, so ist sie nicht mehr, und ihr Ort kennt sie nicht mehr. Die Gnade des Herrn aber währt von Ewigkeit zu Ewigkeit über denen, die ihn fürchten, seine Gerechtigkeit bis zu den Kindeskindern, für die, die seinen Bund halten, die seiner Vorschriften gedenken, um sie zu tun. Der Herr hat im Himmel aufgerichtet seinen Thron, und seine Herrschaft regiert über alles. Preist den Herrn, ihr seine Engel, ihr Gewaltigen an Kraft, Täter seines Wortes, dass man höre auf die Stimme seines Wortes. Preist den Herrn, alle seine Heerscharen, ihr seine Diener, Täter seines Wohlgefallens. Preist den Herrn, alle seine Werke, an allen Orten seiner Herrschaft. Preise den Herrn, meine Seele.

Dann werden zwei auf dem Felde sein. Der eine wird angenommen, der andere wird verworfen. Zwei Frauen werden mahlen mit der Mühle. Die eine wird angenommen, die andere wird verworfen. Darum wachet, denn ihr wisst nicht, an welchem Tag euer Herr kommt. Das sollt ihr aber wissen. Wenn ein Hausvater wüsste, zu welcher Stunde in der Nacht der Dieb kommt, so würde er wachen und nicht in sein Haus einbrechen lassen. Darum seid auch ihr bereit. Des Menschensohn kommt zu einer Stunde, da ihr es nicht meint.

Wie der Blitz ausgeht vom Osten und leuchtet bis zum Westen, so wird auch das Kommen des Menschensohns sein. Die Sonne wird sich verfinstern und der Mond seinen Schein verlieren, und die Sterne werden vom Himmel fallen, und die Kräfte der Himmel werden ins Wanken kommen. Und er wird seine Engel senden mit hellen Posaunen, und sie werden seine Auserwählten sammeln von den vier Winden, von einem Ende des Himmels bis zum anderen.

0: Es ist 8 Uhr.
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0: Der Abenteuerfluss von Lois Walfrid Johnson. Band 1: Flucht in der Nacht. 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Erschienen im CLV-Verlag. Elijah Lovejoy, Dr. und Frau William Salter, Henderson Lueling, Amos und Alan Kimberly und ihr Sohn Samuel, Reverend Asa Turner sowie Diakon und Frau Theron Trowbridge sind historische Figuren, die in den 1850er Jahren gelebt haben. Emma basiert auf der Geschichte einer realen Mutter, der Diakon Trowbridge geholfen hat. Alle anderen Figuren sind erfunden, und jede Ähnlichkeit mit lebenden oder verstorbenen Personen ist rein zufällig. In der Zeit, in welcher das Buch spielt, wurden Afroamerikaner Neger genannt, nach dem spanischen Wort für schwarze oder farbige Leute. Nächtliche Überraschungen. Ein schlanker Mond hing am Nachthimmel, als Libby Norstad aus dem geöffneten Fenster eines Hotels hinunterblickte. Unten auf dem Fluss lag der Dampfer ihres Vaters bei der Anlegestelle. Bis auf eine Laterne in der Nähe der Anlegeplanke war die Christina nun dunkel und schien zu schlafen. Während sich Libbys Augen langsam an die Dunkelheit gewöhnten, löste sich rechts ein Schatten von einem Gebäude. Ein zweiter Schatten folgte, dann ein dritter. Lautlos schlichen drei Männer zum Fluss. Bei einer Lagerhalle ganz in der Nähe der Christina blieben sie stehen. So leise, wie sie gekommen waren, schlichen die Männer um das Gebäude herum und verschwanden. Einige Augenblicke später tauchten die drei Männer wieder auf. Diesmal glitten sie in die tiefen Schatten neben der Lagerhalle. An diesem Tag im März 1857 hatte es ununterbrochen geregnet. Und zwischen dem großen Gebäude und dem Dampfer hatte sich eine riesige Pfütze gebildet. Libby schaute angestrengt in die Nacht und versuchte, jede kleinste Bewegung mitzubekommen. Kurz darauf verdunkelten Wolken das schwache Licht des Mondes und verschlechterten die Sicht noch mehr. Genau in diesem Augenblick hörte Libby Stimmen aus dem Zimmer nebenan. Ihr Vater befand sich dort mit ihrer Tante. Libby spitzte die Ohren. »Sie ist jetzt 13. Sie braucht eine Veränderung in ihrem Leben.« Das war Papa, und Libby wusste, dass er von ihr sprach, doch seine restlichen Worte verhallten. Lautlos huschte Libby zum anderen Fenster hinüber, dort war sie der Wand näher, die ihr Zimmer vom anderen Zimmer trennte. »Irgendwie schafft es dieses Mädchen, immer in Schwierigkeiten zu geraten.« Das war Tante Wies Stimme. Libby presste ihr Ohr gegen die Wand. Gleichzeitig starrte sie zur Lagerhalle hinunter. Keine Bewegung verriet die drei Männer. Dann bellte von irgendwo in der Nacht ein Hund. Im nächsten Augenblick sprangen die Männer aus dem Schatten. Im Laufschritt steuerten sie direkt auf die riesige Pfütze zwischen ihnen und der Christina zu. Lange Bretter lagen über der Pfütze, aber die Männer umgingen sie. Mit nackten Füßen planschten sie durchs Wasser. Im selben Augenblick rannte ein Junge über das Deck der Christina. Als er die Öllaterne erreichte, blies er die Flamme aus. Jähe Dunkelheit verbarg die Männer. Libby schob das Fenster hoch, lehnte sich nach vorn und sperrte die Augen auf. Was war mit den Männern geschehen? Sie war sich sicher, dass sie versuchten, auf den Dampfer ihres Vaters zu gelangen. Während Libby sich fragte, ob sie ihn warnen sollte, war es vorbei mit der Stille der Nacht. Um das Hotel herum wurden die Straßen lebendig. Nun stimmten noch weitere Hunde in das einsame Gebell ein. Bald hörte Libby, wie die Hunde in die Straße direkt unterhalb ihres Fensters einbogen. 8 oder 10 Männer rannten dicht hinter ihnen mit hochgehaltenen Laternen. In ihrem Licht sah Libby umherspringende Hunde. Ungeduldig jaulend zerrten sie an ihren Leinen. Bluthunde. Die Hunde schnüffelten entlang der Seite der Lagerhalle, dann folgten sie der Spur zur großen Wasserpfütze. Zuerst schnüffelte der Leithund auf den Brettern. Da er aber keine Fährte zu finden schien, kehrte er zum Rand der Pfütze zurück. Diesmal ging er schnüffelnd darum herum. Auf der anderen Seite bellte der Spürhund erneut. Als die anderen Hunde in sein Gebell einstimmten, wurde ihr Geheul durch sämtliche Hunde der Stadt verstärkt. Mit der Schnauze dicht am Boden schnüffelte der Leithund weiter in Richtung der Christina. Am Rand des Flussufers hielt er an. Er schaute zu dem großen, schweren Mann auf, der seine Leine hielt und bellte.
1: »Hallo?« rief der große Mann. »Ihr da auf der Christina!«
0: Als der Mann seine Laterne hochhielt, bemerkte Libby, dass sich etwas verändert hatte. Die lange Anlegeplanke zwischen Dampfer und Ufer war nicht mehr da. Da niemand erschien, rief der Mann noch einmal.
1: »Hallo! Ich weiß, dass jemand an Bord ist. Kommt hervor!«
0: Um ihn herum veranstalteten die Hunde einen noch größeren Lärm. Dann bewegte sich langsam eine Laterne über das Vorderdeck. Als die Person mit der Laterne sie hochhielt, erkannte Libby in ihm den Jungen, den sie vor 2 Minuten gesehen hatte. Von der Reling aus rief er herunter.
1: »Kann ich Ihnen helfen?«
2: »Na klar.
1: Wo sind die Männer, die an Bord gingen?«
2: »Sie sahen Männer?« fragte der Junge.
1: »Wo ist euer Kapitän?«
0: brüllte der große Mann.
1: »Er wird bald zurück sein, mein Herr. Möchten Sie warten?« »Wo ist euer erster Offizier?«
2: »Das kann ich Ihnen nicht sagen, mein Herr.«
1: »Dann lass uns an Bord kommen.«
2: »Ich kann Sie nicht an Bord kommen lassen, mein Herr. Nicht ohne die Erlaubnis des Kapitäns.«
1: »Dann fahr eure Anlegeplanke aus. Wir werden dir sagen, ob da jemand an Bord ging.«
0: Der Junge trat zurück und stellte die Laterne ab. Libby beobachtete, wie sich eine lange Planke vom Dampfer zum Ufer hin senkte. Erneut hielt der Junge die Laterne hoch, blieb jedoch am oberen Ende der Anlegeplanke stehen. Sein starkes und selbstbewusstes Auftreten ließ keinen Zweifel aufkommen, dass er niemanden an sich vorbeigehen lassen wollte. Das Rudel Hunde drängelte nach vorne, allen voran der Leithund. Mit der Schnauze am Holz schnüffelte er die Planke hinauf und hinunter, schließlich kehrte er zu seinem Besitzer zurück und hockte sich hin. Der große Mann drohte dem Jungen an Bord mit erhobener Faust.
1: »Ich weiß nicht, wie du das gemacht hast.«
0: Der Junge schien unbekümmert.
1: »Vielleicht sollten Sie an einem anderen Ort nachsehen«, rief er hinunter.
0: Das plötzliche Knurren des Mannes tönte wie das eines Hundes. Trotzdem wandte er sich ab. Als die Spürhunde schnüffelnd in Richtung der Lagerhalle zurückgingen, folgten ihnen die Männer. Nachdem sie am Ende des Gebäudes um die Ecke verschwunden waren, hörte Libby erneut Stimmen im anderen Zimmer. Schnell ging sie auf Zehenspitzen zur Tür zwischen den beiden Räumen und kniete sich hin.
3: »Ich kann Libby einfach nicht dazu bewegen, das werden zu wollen, was sie werden soll.«
0: Das war wieder Tante Vi. Seit dem Tod ihrer Mutter vor 4 Jahren lebte Libby bei ihrer Tante und ihrem Onkel in einer Villa in Chicago. In dieser 2. Märzwoche 1857 waren Libby und Tante Vi nach Burlington, Iowa gereist, damit Libby ihren Vater besuchen konnte.
1: »Was soll sie denn werden?« fragte Kapitän Norstadt.
3: »Sie kann nichts richtig machen«, antwortete Tante Vi. »Sie mag zwar schöne Kleider, aber...«
1: »Allerdings«, stimmte der Kapitän zu.
3: »Libby sagte mir, dass ihr meine Uniform nicht gefalle. Sie sei zu altmodisch.«
0: »Das klingt ganz nach Libby.« Ihre Tante hörte sich erfreut an. »Sie hat einen ausgezeichneten Geschmack entwickelt. Immer entscheidet sie sich für das Teuerste.«
1: »Wirklich?« fragte der Kapitän.
3: »Nennen Sie mich deshalb Vater, wie ein Mädchen der High Society? Als ich Libby das letzte Mal sah, war ich ihr Papa.«
0: Um sich kein einziges Wort entgehen zu lassen, lehnte sich Libby weiter vor. Sie durfte nicht vergessen, ihren Vater Papa zu nennen. In der Dunkelheit stieß sie gegen die Tür. Hatten ihre Tante und ihr Vater das gehört?
3: Als sie weitersprachen, wusste Libby, dass sie unbemerkt geblieben war. Wieder hielt sie das Ohr ans Schlüsselloch.
2: »Was genau ist also das Problem?« fragte Kapitän Norstad.
3: »Obwohl sie schöne Dinge mag, führt sich Libby wie ein Wildfang auf. Ich war entsetzt, als ich sie beim Schwimmen erwischte. Eine anständige junge Frau würde niemals schwimmen.«
2: »Es sei denn, ihr Vater hat ihr gezeigt, wie es geht.«
3: Kapitän Norstads Stimme hörte sich gefährlich leise an. »Ich habe Libby das Schwimmen beigebracht, für den Fall, dass sie vom Dampfer fallen sollte.«
1: »Aber sie bringt mich vor all meinen Freunden in Verlegenheit«, jammerte Tante Vi. »Ich bin nahe daran, dieses Mädchen aufzugeben.«
0: »Mich aufgeben?«
3: Libby spürte den Schmerz dieser Worte, als ob ein Messer ihr Herz durchbohrte.
0: »Tante Vi will mich aufgeben?«
2: »Nun, ich bin nicht bereit aufzugeben«, antwortete der Kapitän. »Ich werde Libby niemals aufgeben.«
3: Aber Libby hörte die Worte ihres Vaters kaum. Sie war so aufgebracht, dass sie wieder gegen die Tür stieß. Im nächsten Augenblick hörte Libby schnelle Schritte, die sich in ihre Richtung bewegten. Als sie sich aufrappelte, öffnete sich die Tür. Kapitän Norstad ergriff die Hand seiner Tochter.
2: »Wir müssen etwas besprechen.«
3: Er zog sie ins andere Zimmer.
2: »Setz dich, Libby.«
1: »Ich möchte lieber stehen bleiben.«
3: Egal, welche Strafe sie bekommen würde, Libby wusste, dass sie sie nicht sitzend entgegennehmen konnte. »Bitte«, fügte sie schnell hinzu. Tante Vi saß auf einem Stuhl in der Nähe des Kamins. Im Licht der Lampe sah Libby die Augen ihrer Tante. Sie schien nicht glücklich über den Verlauf der Dinge. Als sei er auf dem Deck seines Dampfers, maß Kapitän Norstad den Raum mit großen Runden ab. Libby wusste, was das bedeutete. Ihr Vater hatte etwas Wichtiges zu sagen. Als er das Fenster an der Vorderfront des Hotels erreichte, hielt der Kapitän inne. Er schob den Vorhang beiseite und schaute hinunter.
0: »Ob er wohl die Männer und die Hunde sah?« fragte sich Libby, als der Vorhang wieder an seinen alten Platz zurückfiel.
3: Dann wandte sich ihr Vater an sie. Mit seinen schwarzen Haaren und der Kapitänsuniform sah er groß und vornehm aus.
2: »Libby, ich habe mich entschieden. Ich möchte, dass du mit mir auf der Christina lebst.«
3: Libbys Herz machte einen Freudensprung.
1: »Ich werde wieder mit meinem Vater, meinem Papa zusammen sein.«
3: Nicht einmal in ihren wildesten Träumen hatte sie gedacht, dass er dies erlauben würde. Aber Tante Vi unterbrach ihre Gedanken.
1: »Ein Mädchen in Libbys Alter ohne ihre Mutter auf einem Dampfer? Das ist undenkbar.«
2: »Wirklich?« fragte Kapitän Norstad. »Libby und ich kennen uns kaum noch. Ich will ein Teil ihres Lebens sein, ihr helfen, erwachsen zu werden. Ich sehne mich nach ihrer Gesellschaft.«
0: »Papa sehnt sich nach meiner Gesellschaft?«
3: Libby war froh. Wie oft hatte sie sich seit dem Tod ihrer Mutter in den Schlaf geweint. Sie hatte sich einsam gefühlt ohne ihre Eltern.
1: »Für Libby ist es nicht sicher, auf einem Dampfer zu leben«, rief Tante Vi aus.
2: »Es war nicht sicher, als sie 8 war. Aber Libby ist jetzt 13. Ich werde ihr außerdem einen Hund besorgen.«
1: »Einen Hund?« fragte Libby erschreckt. Sie war sich da nicht so sicher. Sie hatte schon viele Hunde gesehen, die auf den Straßen Chicagos herumstreunten. Schmutzige, struppige Hunde, die oft miteinander kämpften.
2: »Bist du dir sicher, dass ich einen Hund brauche?«
4: »Er wird dich beschützen.«
3: Plötzlich kam Libby noch etwas anderes in den Sinn.
1: »Ich habe nicht genug Kleider dabei. Wie kann ich nur mit einem einzigen Koffer voll leben?«
4: »Das wirst du schon schaffen.«
3: Papas Stimme war jetzt schroff, und Libby wusste, dass niemand mehr Papas Meinung ändern konnte. Sie würde wohl oder übel auf der Christina leben. Wie eine riesige Welle überkam sie der Gedanke. Libby war aufgeregt, hatte aber auch Angst. Oft hatte sie gehört, wie Leute über all die gefährlichen Dinge sprachen, die Dampfern zustoßen konnten. Sie konnten explodieren oder Feuer fangen. Sie liefen auf versteckte Wurzeln alter Bäume auf und sanken innerhalb von Minuten. Glücksspieler reisten auf Dampfern und Diebe. Immer wenn sie diese Geschichten hörte, hatte sich Libby um ihren Vater Sorgen gemacht. Wenn sie nun auf der Christina lebte, war auch sie diesen Gefahren ausgesetzt. Dann dachte sie an die Worte ihrer Tante, Worte, die sie bis ins Innerste schmerzten. Libby richtete sich auf und schaute ihren Vater an. »Wenn ich auf der Christina lebe, will ich eine Gib-nie-auf-Familie.«
4: »Was meinst du damit, Libby?« fragte er.
3: Libby schaute ihm direkt in die Augen. »Ich möchte eine Familie, die zusammenhält, auch wenn es schwierig ist.« Tränen stiegen ihr in die Augen. Da sie nicht wollte, dass ihre Tante sie weinen sah, versuchte Libby, ihre Tränen zurückzublinzeln. Stattdessen strömten sie über.
4: »Das ist die Art von Familie, die ich mir auch wünsche«, sagte Papa in weichem Tonfall. »Wir können diese Familie füreinander sein.«
3: »Mit nur zwei Leuten?«
4: Papa nickte. »Wenn wir einander nicht aufgeben.«
3: Libby konnte es kaum glauben.
2: »Vielleicht magst du mein Benehmen nicht.«
4: »Vielleicht magst du meine Anweisungen nicht«, antwortete Papa.
2: »Aber wir können üben«, meinte Libby.
4: »Wir werden fleißig üben.«
3: Die Augen ihres Vaters schimmerten. »Caleb und die anderen Leute, die auf der Christina arbeiten, werden unsere größere Familie sein.« Kapitän Norstad schaute zu Tante V hinüber.
4: »Ich muss Burlington morgen verlassen.«
3: »Morgen?« fragte Libby. Diesmal spürte sie ihre Angst bis in die Zehen hinunter. »Wie wird mein neues Leben sein?«

0: Die geheimnisvollen Kisten. Am nächsten Morgen, als sie vor dem Hotel stand, in dem sie und Tante Wie die Nacht verbracht hatten, spürte Libby, wie sich ihre Erregung durch ein Kribbeln bemerkbar machte. »Heute beginne ich mein neues Leben. Ich frage mich, was für Abenteuer ich erleben werde.« Der Raddampfer ihres Vaters schien das schönste aller Schiffe an der Anlegestelle zu sein. Schon stieg der Rauch aus den Schornsteinen in Schwaden auf. Im Sonnenlicht glänzten die Reling und die Kommandobrücke. Dann kam Tante Wie zu Libby heraus und gemeinsam gingen sie die Straße zum Fluss hinunter. Libby las nachdenklich den Namen am hölzernen Gehäuse des großen seitlichen Schaufelrads. »Christina, für meine Mutter«, sagte sie. Der 4-Deck-hohe Dampfer war eine stolze Erinnerung an ihre Mutter, die Libby immer noch von ganzem Herzen liebte. »Christina war eine rothaarige Schönheit«, antwortete Tante Wie. Sie und Libbys Mutter waren Schwestern gewesen. »Tiefrotes Haar mit goldenen Strähnen, dieselbe Farbe wie deines. Auch dieselben braunen Augen. Männer aus dem Umkreis von mehreren Kilometern wollten sie heiraten.« Ich weiß, unterbrach Libby. Sie hatte die Geschichte schon mindestens 100 Mal gehört. »Deine Mutter hätte jeden reichen Mann ihrer Wahl heiraten können«, fuhr ihre Tante fort. »Warum sie sich ausgerechnet deinen Vater ausgesucht hat, werde ich nie verstehen.« Libby schaute prüfend zum Himmel hinter der Christina. Es war ihr, als habe eine Wolke die Sonne verdeckt. Zu Libbys Überraschung erschien der Himmel immer noch in strahlendem Blau. »Mama heiratete Papa, weil sie ihn liebte.« Libbys Stimme hörte sich schroff an, sogar in ihren eigenen Ohren. »Und ich liebe ihn auch.« »Liebe bezahlt keine Rechnungen«, antwortete ihre Tante wie immer. »Wenn dir das Leben auf dem Dampfer zu schwer wird, steht dir bei deinem Onkel Alex und mir immer eine Tür offen.« Libby wollte nicht daran denken, zu ihrer Tante zurückzukehren. Nicht jetzt jedenfalls, wo sie sich auf ihr neues Leben freute. Stattdessen erinnerte sich Libby an die verletzenden Worte ihrer Tante. »Sie denkt, dass ich nichts wert bin. Vielleicht hat sie recht.« Libby versuchte, ihre Nervosität zu verdrängen und steckte ihre Hand zwischen die Falten ihres Reifrocks. Der weiße Stoff ihres neuen Kleides fühlte sich weich an. Libby warf ihren Kopf zurück und schaute in Richtung der Christina. »Dies ist der erste Tag meines neuen Lebens. Ich werde ihn mir von niemandem verderben lassen.« Libby beschleunigte ihre Schritte, bis sie gerade so schnell war, wie sie es noch wagen konnte. In einer Stunde würde ihre Tante nach Chicago zurückkehren. »Ich muss nur noch die nächste Stunde überstehen.« Genau in diesem Augenblick bekam Libby einen Schluck auf. »Kind«, rief ihre Tante entsetzt, »wie kannst du nur zu einem solchen Zeitpunkt einen Schluck aufbekommen?« »Ich weiß es nicht.« Libby wünschte sich, ihre Nervosität beiseite schieben zu können. Seit ihrem 8. Lebensjahr war sie nie mehr auf einem Dampfer gewesen. Mitten in ihrem nächsten Schluck auf, schluckte Libby schwer. Ihre Tante warf ihr einen ärgerlichen Blick zu. »Atme tief ein, dann wird er aufhören.« Als sie die Anlegestelle erreichten, holte Libby tief Luft. Ihr Vater, groß und gut aussehend, wartete am obersten Ende der Anlegeplanke. Zwei Männer in schwarzen Anzügen, steifen weißen Hemden und Fliegen standen neben ihm. Tante Wie hielt Libby an. »Vergiss nicht«, sagte sie, »ich habe dich zu einer anständigen jungen Dame erzogen.«
1: »Ja, Tante«,
0: Libby gluckste,
1: »ich werde mein Bestes geben.«
2: »Halt den Atem an«, rief ihre Tante.
0: Den ganzen Weg die Anlegeplanke hinauf hielt Libby die Luft an. Ganz oben streckte der Vater ihr die Hand entgegen.
1: »Willkommen an Bord, Libby«,
0: er legte seinen Arm um sie. »Ich bin froh, dass wir wieder zusammen sein

Familie vor seinen Offizieren einen Schluck auf hat. Das ist Herr Osborne, der erste Ingenieur der Christina. Da sie sich scheute, den Mund zu öffnen, nickte Libby bloß. Und Herr Bates, mein erster Offizier. Herr Bates war beinahe so groß wie ihr Vater. Als Libby schon wieder gluckste, presste er seine dünnen Lippen zusammen und runzelte die Stirn. Es war nicht schwer zu erraten, was er von ihr hielt. Inzwischen hatte sich eine Maske über das Gesicht ihrer Tante gelegt. Aus langjähriger Erfahrung wusste Libby, dass sie ihre Tante beschämt hatte. Aber Kapitän Norstad schien es nicht zu bemerken. »Ich werde dir Libbys Zimmer zeigen«, sagte er an Tante Wie gewandt, so als sei nichts geschehen. »Du wirst dich besser fühlen, wenn du siehst, wie ich mich um sie kümmern will.« Er führte sie zu einer breiten Treppe auf der vorderen Seite des Dampfers. Libby eilte ihm nach. Je eher sie dies hinter sich brachten, desto schneller würde sich ihre Tante auf den Weg machen. Das zweite Stockwerk, das Kesseldeck, befand sich über den großen Heizkesseln, die Wasser aufheizten und Dampf produzierten, um den Dampfer anzutreiben. Hier führte Kapitän Norstad Libby und ihre Tante durch eine große Tür. Ein langer, schmaler Raum, die Hauptkajüte, erstreckte sich vom einen Ende des Dampfers zum anderen. Kellner in weißen Mänteln gingen umher und deckten die Tische für das Mittagessen. Ihr Vater bat einen der Männer um ein Glas Wasser für Libby. Als ob sie monatelang keinen Tropfen getrunken hätte, leerte sie das Glas in einem Zug. Wieder draußen vor der Kajüte führte Kapitän Norstad sie eine weitere Treppe hinauf. Als sie das Sturmdeck erreichten, ging Libby zu der Burlington zugewandten Seite des Dampfers hinüber. Direkt unterhalb befand sich die Anlegestelle. Dahinter war die Lagerhalle, zu der die drei Männer letzte Nacht hingeschlichen waren. Erneut fragte sich Libby, ob ihr Vater die rennenden Männer und die schnüffelnden Hunde gesehen hatte. Wenn ja, ließ er es sich durch nichts anmerken. Da bemerkte Libby, dass ihre Tante außer Atem war. »Papa«, sagte sie schnell, »Tante sieht weiß aus.« Obwohl Vi nach Luft schnappte, hob sie die Hand. »Mir geht es gut, prächtig.« Aus dem Ärmel zog sie ein Spitzentaschentuch hervor. Scheinbar mit letzter Kraft tupfte sie sich die schweißnasse Stirn ab. Libby wusste jedoch, was nicht in Ordnung war. Um dünn und modisch auszusehen, schnürte ihre Tante ihre Unterbekleidung so eng zusammen, dass sie kaum atmen konnte. Als Kapitän Norstad ihr seinen Arm anbot, nahm Tante Wie ihn. Mit langsamen Schritten führte er sie die paar Stufen zum Texas Deck hinauf, auf dem sich das sogenannte Texas befand. Eine kistenähnliche Konstruktion, die nach dem kürzlich zu den USA hinzugefügten Staat benannt wurde und Raum für die Zimmer einiger Besatzungsmitglieder bot. Kapitän Norstad hatte den besten aller Räume. Ein Apartment auf der Vorderseite des Texas. Von den Fenstern mit Blick nach vorne und zu beiden Seiten konnte er alles sehen, was draußen vor sich ging. Über diesem Raum befand sich die Kommandobrücke, aber Libby wusste, dass ihr Vater sich davor hüten würde, Tante Wie noch eine weitere Treppe hinaufzuführen. Stattdessen brachte er sie und Libby zur Kajüte hinter der seinen. Als Kapitän Norstad die Tür öffnete, eilte gerade Herr Bates heraus. Unter beiden Armen trug er Kleider und Decken. Mit einem mürrischen Gesicht blickte er in Libbys Richtung. »Komisch«, dachte Libby, »ich habe ihn erst einmal getroffen, aber er mag mich nicht. Ich frage mich, wieso?« Sekunden später fand sie es heraus. »Ich habe dir die Kajüte des ersten Offiziers gegeben«, erklärte ihr Vater. »Ich will dich gleich neben mir haben.« »Ich bekam also das zweitbeste Zimmer«, sagte Libby zu sich selbst und freute sich. Nach einem flüchtigen Blick durch das Fenster von Libbys Zimmer wandte sich ihre Tante ab. Sie schaute zur Sonne hinauf, obwohl es an diesem Märztag noch ziemlich kühl war.
Warum schaust du dich nicht an?

0: mal um«, sagte Kapitän Norstad zu Libby. »Ich werde Wie zum Hauptdeck hinunter begleiten.« Mittlerweile war Tante Wies Gesicht nicht mehr weiß, sondern rot. Sie zog einen kleinen Fächer aus der Tasche und schwenkte ihn hin und her. Dankbar, dass sie allein war, ging Libby in ihre Kajüte. In dem etwa 2,5 Meter breiten und 2 Meter langen Raum befanden sich ein Bett und einige Kleiderhaken. Unter einem Spiegel waren ein Waschbecken, ein Wasserkrug und ein Nachttopf auf dem Tischchen platziert. »Von hier aus werde ich die Welt entdecken.« Libbys Begeisterung kehrte zurück. Aber als Libby sich umdrehte, füllte ihr Reifrock den gesamten Raum zwischen ihrem Bett und dem Waschtisch aus. »Wo kann ich meinen Schrankkoffer verstauen?«, fragte sich Libby. In Chicago hatte Libby in einer Villa gelebt. Hier führten 2 Türen aus dem ohnehin winzigen Zimmer, auf jeder Seite eine. Zwischen diesen Türen schienen die Wände Libby zu umzingeln. 3 von diesen Kajüten würden in mein großes Zimmer passen. Und Tante Wie hat mir immer alles gegeben, was ich haben wollte. Libby hatte das Gefühl, mit diesem kleinen, engen Raum nicht mehr zurechtzukommen und stürzte hinaus. Wie ein Eichhörnchen, das ins Unterholz flieht, huschte sie in die Kajüte ihres Vaters. Allein der Anblick dieses größeren Raums, in dem ihr Vater wohnte und arbeitete, gab ihr ein besseres Gefühl. Wenigstens konnte sie sich hier umdrehen, ohne dass ihr Rock etwas berührte. Eine Zeit lang stand sie einfach da und holte ein paar Mal tief Luft. Um nichts in der Welt hätte Libby zugegeben, wie groß ihre Angst war. Sie hatte Angst, ihre schönen Sachen in Chicago zurückzulassen, Angst vor all den Veränderungen in ihrem Leben und am allermeisten Angst bei dem einen Gedanken. Man sagt, dass das Leben auf einem Dampfer wirklich gefährlich ist. Ein kurzes Tuten unterbrach ihre Gedanken. Das Abfahrtssignal. Libby riss die Tür auf. Als sie hinauseilte, stieß sie mit einem Jungen zusammen. Ein Eimer flog ihm aus der Hand und Libby wurde von Kopf bis Fuß mit Wasser überschüttet. Entsetzt schaute sie nach unten. Schmutzige Wasserspuren befleckten ihr neues weißes Kleid. Noch mehr Wasser tropfte von ihrem Gesicht herunter.
1: »Kannst du nicht aufpassen, wo du lang gehst?« zischte sie.
0: »Warum passt du nicht auf, wo du hintrittst?« Die blonden Haare des Jungen fielen bis über seine Stirn. Libby vermutete, dass sie etwa gleich alt waren. Nun starrten seine blauen Augen sie wütend an.
1: »Was tust du überhaupt hier? Du schnüffelst wohl herum. Das ist die Kapitänskajüte. Zutritt für Unbefugte verboten.«
0: Libby richtete sich auf. Sie war beinahe so groß wie dieser gut aussehende Junge.
1: »Es ist mein gutes Recht, hier zu sein«, antwortete sie stolz. »Ich bin Libby Norstad, die Tochter des Kapitäns.«
0: Der Junge wich überrascht zurück. Auf seinem Gesicht machte sich eine Röte bemerkbar. Mit einer leichten Kopfbewegung warf Libby ihre langen Locken zurück.
1: »Und wer bist du?«
0: »Caleb Whitney«, sagte er. »Der Schiffsjunge deines Vaters.« Er sprach in einem höflichen Tonfall, aber der Ärger war noch nicht aus seinen Augen verschwunden. »Es tut mir leid«, fügte er hinzu, als ob er wüsste, dass er keine andere Wahl hatte.
1: »Das will ich auch hoffen.«
0: Mit größtmöglicher Würde schritt Libby davon, aber plötzlich bekam sie einen Schluck auf. Als Caleb kicherte, wurde es Libby noch peinlicher. Doch auf einmal wusste sie, was sie tun konnte. Immer noch mit hoch erhobenem Kopf drehte sie sich um.
1: »Ich werde mit meinem Vater über dich sprechen.«
0: Calebs Grinsen verschwand. Er stand mit gestrafften Schultern vor ihr und antwortete:
1: »Ja, Miss.«
0: Doch seine Stimme klang nicht so höflich wie seine Worte. Da sie befürchtete, nochmals einen Schluck aufzubekommen, wandte sich Libby ab und rauschte die Treppe hinunter. Erst als sie das Kesseldeck erreichte, besann sie sich. Mit Schrecken wurde ihr klar, wer der Junge war. Letzte Nacht hatte sie ihn zweimal gesehen, beide Male auf dem Hauptdeck der Christina. Erneut fragte sie sich, was mit den Männern passiert war, die sie gesehen hatte. »Ich werde Caleb fragen«, entschied sie sich. »Er arbeitet für Papa, er muss es mir sagen.« Als sie das Hauptdeck erreichte, hatte die Christina Burlington verlassen. Libby fand ihren Vater und ihre Tante am Bug des Dampfers stehen. Der Streifen Wasser zwischen Schiff und Land war schon sehr breit geworden.
1: »Libby«, rief ihre Tante aus, »was ist denn mit dir passiert?«
2: »Ich stieß mit«,
0: wollte Libby die Schuld zuerst auf Caleb schieben. Dann bemerkte sie, dass ihr Vater zuhörte. Seine Lippen zuckten, als ob er demnächst in Lachen ausbrechen wollte. Libby war hin und her gerissen. »Wenn ich Caleb verrate, wird er mir dann noch von letzter Nacht erzählen?« Da überlegte sie es sich anders.
1: »Ich kam, um dir Lebewohl zu sagen«, sagte Libby stattdessen.
0: Am Burlington, Iowa, gegenüberliegenden Flussufer lag Gulfport, Illinois. Als sich die Christina vorsichtig der Anlegestelle näherte, sah Libby Eisenbahngleise und einen wartenden Zug.
1: »Vergiss nicht«, sagte Tante Vie zu Libby, »dass du bei uns immer willkommen bist.«
0: »Ich weiß«, antwortete Libby leise. »Danke für alles, was du für mich getan hast.« Sie reckte sich, um ihrer Tante auf die Wange zu küssen, und war überrascht, wie schwierig es war, Abschied zu nehmen. »Nur weil ich Angst habe. Nur weil Tantes Haus so sicher erscheint.« Erneut wirkte die ungewöhnliche Welt entlang des Mississippi beängstigend. Doch Libby setzte ihr bestes Lächeln auf. Um nichts in der Welt hätte sie ihrer Tante anvertraut, dass sie auch Angst verspürte, wenn sie daran dachte, auf einem Dampfer zu leben. Kapitän Norstad führte Tante Vie zur Eisenbahn. Libby winkte vom Bug der Christina hinunter, als habe sie keinerlei Sorgen. Als die Passagiere den Dampfer verlassen hatten, begannen Deckhelfer damit, Fässer und Lattenkisten auszuladen. Zwei Männer schleiften eine große Holzkiste über das Deck. Jeder ergriff eine Seite, und so hoben sie die Kiste auf und trugen sie die Anlegeplanke hinunter. Während sie sie auf einen Waggon an der Anlegestelle stellten, kam der Junge, mit dem Libby zusammengestoßen war, die Treppe herunter. Als die Deckhelfer zum Dampfer zurückkehrten, hatte Caleb einen Platz in der Nähe der Anlegeplanke eingenommen. Schlank und selbstsicher stand er da, in dem weißen Mantel und der schwarzen Hose eines Schiffsjungen.
1: »Vorsicht, Vorsicht!«
0: wies er die Männer an, als sie eine zweite große Kiste aufhoben. Auch sie schienen schwer zu sein. Aber es war Caleb, der Libby neugierig machte. Warum beaufsichtigte ein Schiffsjunge das Laden des Frachtguts? Im Nu hatten die Männer die zweite Kiste auf den Waggon geladen. Als sie eine dritte Kiste über das Deck schleiften, fiel die Morgensonne schräg auf eine Seite. Die Sonnenstrahlen beleuchteten ein großes Astloch im Holz. Schlagartig wurde Libby wachsam. Bewegte sich da etwas in der Kiste? Oder war es meine Fantasie? Erneut leitete Caleb die Deckhelfer an. Was auch immer die Kiste enthielt, es war sowohl schwer als auch wertvoll. Als die Männer sich der Reling näherten, hoben sie die Kiste auf. Mit dem schwebenden Gewicht zwischen ihnen ging ein Mann rückwärts in Richtung der Anlegeplanke. Plötzlich stolperte er über ein kleines Fass. Er stürzte nach hinten und ließ dabei den Griff los. Als die Kiste auf das Deck krachte, hörte Libby ein Stöhnen. Um besser sehen zu können, eilte sie nach vorn. Genauso schnell stellte sich Caleb zwischen sie und die Kiste. Jetzt kommt Samson. Als Libby versuchte, um Caleb herumzugehen, hielt er sie zurück.
1: »Was suchst du hier?« fragte er.
0: Libby warf ihre roten Locken zurück.
1: »Ich will sehen, was hier vor sich geht.«
0: »Du bist im Weg«, antwortete Caleb. »Bitte geh auf die Seite. Wir müssen diese Kiste zur Eisenbahn bringen.« Zum zweiten Mal innerhalb einer Stunde schaute Libby auf ihn herab. »Und wer bist du, dass ich auf dich hören sollte?« »Niemand geringerer als ein Schiffsjunge. Und du versuchst, mich herumzukommandieren.« Eine Verlegenheitsröte schoss Caleb ins Gesicht. Aber als Libby erneut versuchte, sich das Astloch näher anzusehen, versperrte er ihr die Sicht. »Du übernimmst viel Verantwortung«, sagte sie.
2: »Wenn Kapitän Norstad sie mir gibt, übernehme ich sie«, antwortete er.
0: Erneut hoben die Deckhelfer die Kiste zwischen ihnen auf. Mit sorgfältigen Schritten gingen sie die Anlegeplanke hinunter. Diesmal gelang es Libby, Caleb zu umgehen und ihnen zu folgen. Als die Männer die Anlegestelle erreichten, schoben sie die Kiste auf den Wagen. Caleb war direkt hinter ihnen.
1: »Fahren Sie los«, rief er dem Fahrer zu.
0: Als sich die Pferde in Richtung Eisenbahn in Bewegung setzten, sprangen die zwei Männer hinten auf den Wagen. Libby ging nebenher. Wieder folgte ihr Caleb.
1: »Was tust du, Libby Norstad?«, fragte er.
0: Libby tat, als höre sie ihn nicht. Das Astloch im Holz war nicht mehr zu sehen. Das bedeutete, dass es auf der Unterseite der Kiste sein musste. Als Libby näher heranging, lauschte sie angestrengt, hörte aber kein anderes Geräusch. Caleb passte seine Schritte ihrem Tempo an.
1: »Warum schnüffelst du eigentlich dauernd herum?«, fragte er. »Ich will wissen, wieso diese Männer eine Kiste tragen, wo auf einer Seite obendrauf geschrieben wurde.«
0: Mit einer schnellen Handbewegung schob er sich die Haare aus den Augen.
1: »Du bist echt neugierig. Weiß dein Vater, dass du den Dampfer verlassen hast?«
0: »Was hat das mit der Kiste zu tun?«, fragte Libby.
1: »Wir laufen in wenigen Minuten aus. Er wird keine Freude haben, wenn wir dich zurücklassen.«
0: »Das sagst du doch nur so.«
1: »Nein, tu ich nicht.«
0: Die Schiffsglocke unterbrach Calebs Worte. Sie war ein Abfahrtssignal, das wusste Libby. Aber sie wusste nicht mehr, wie das Signal funktionierte. Da sie keine andere Wahl hatte, als Caleb zu glauben, blieb Libby stehen. Doch ihr Blick folgte immer noch dem Wagen und seiner merkwürdigen Ladung.
1: »Ich habe ein Geräusch gehört«, sagte sie.
0: »Wirklich?« Caleb blieb neben Libby stehen.
1: »Ein Stöhnen. Das Stöhnen eines Mannes, ich bin mir ganz sicher«,

0: tust du das?« Zu einer Erwiderung bereit, hob Caleb das Kinn. Stattdessen schaute er an Libby vorbei. Libby drehte sich um, neugierig, was es hinter ihr zu sehen gab. Nicht weit entfernt stand der erste Offizier auf dem Deck der Christina. Herr Bates lehnte sich sogar etwas nach vorn, als ob er versuchte hinzuhören. Weshalb wollte er erfahren, was sie miteinander redeten? Als Caleb widersprach, schien er ihren Streit vergessen zu haben. »Du solltest dich lieber beeilen. Dein Vater wird sich fragen, wo du bist.« Diesmal widersprach Libby nicht. Doch als sie die Anlegeplanke hinaufeilte, schleuderte sie ihm eine letzte Bemerkung entgegen. »Du bist der seltsamste Junge, dem ich je begegnet bin.« Calebs Grinsen überraschte Libby. »Er tut, als ob alles nach seinem Willen verlaufen wäre.« Aber Libby verstand nicht, warum. Trotz Calebs Eile verließ die Christina den Hafen nicht sofort. Als Libby und Caleb auf dem Bug des Dampfers standen, starrte er in Richtung der Straßen von Gulfport. »Dein Vater ist spät dran.« Libby drehte sich um und schaute zur Kommandobrücke hinauf, die über dem Texas thronte. Sogar von hier aus konnte sie den oberen Teil des großen Rades sehen, mit dem sich der Dampfer steuern ließ. Dahinter stand der Steuermann, bereit, die Christina aus dem Hafen zu lenken. Libbys Vater hatte ebenfalls die Lizenz zum Steuermann. Als Kapitän und Besitzer der Christina verbrachte er jedoch die meiste Zeit damit, sich um das Geschäft zu kümmern. Und auch die Passagiere sahen ihn gerne. Wenn sie an Bord kamen, gab ihnen sein herzlicher Empfang Vertrauen in die Sicherheit des Dampfers. Als die Glocke erneut ertönte, deutete Caleb mit dem Finger zur Straße. »Da ist er!« Mit großen Schritten eilte Kapitän Norstad auf die Christina zu. An seiner Seite bewegte sich etwas, das wie ein großer schwarzer Bär aussah. Libby rutschte das Herz in die Hose. »Ein Hund? Ein riesiger Hund?« »Dein Vater hat einen Neufundländer gekauft«, rief Caleb begeistert. »Einen Neufundländer?« Libby hatte sich überhaupt keinen Hund gewünscht, und dies war der größte Hund, den sie je gesehen hatte. »Was ist ein Neufundländer?« »Hast du noch nie von Neufundländern gehört? Es sind Zughunde.« »Und was ist ein Zughund?« »Ein Arbeitshund. Seit Hunderten von Jahren ziehen Neufundländer Wagen für ihre Besitzer.« »Du meinst, sie arbeiten angeschirrt wie ein Pferd?« »Sie benutzen Geschirr, aber keine Zügel«, erzählte Caleb ihr. »Sie sind darauf trainiert, auf gesprochene Befehle zu reagieren.«
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0: Es ist 9 Uhr.
1: Guten Morgen, werte Zuhörer von Radio Friesland. Ich begrüße Sie zu den Kurznachrichten heute am Montag, den 1. Juni 2026. Am Mikrofon Bianca Pankratz. Der Tagesvers. Ich will rühmen Gottes Wort. Ich will rühmen des Herrn Wort. Psalm 56, Vers 11.
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1: Friesland ist umhüllt von Nebel. Die Wetterdienste prognostizieren den ganzen Tag Sonnenschein. Die Temperatur beträgt aktuell 18 Grad und steigt im Laufe des Tages bis auf 26 Grad an. Regendaten aus Friesland und Umgebung von Freitag. In Zentral hat es 25 mm geregnet, in Kornisheim 30 mm, in Hohenau 32 mm, in Tirol 35 mm, in Volascois 35 mm, in Juruhei 42 mm, in Villajardin 32 mm und in Ipanay 12 mm.
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1: Aquila y Priscilla. Das Instituto Aquila y Priscilla lädt herzlich zu einem Seminar mit Hartwig Eitzen ein. Das Thema lautet »Die Gemeinde Gottes bauen und unterhalten«. Die Schulung findet an zwei Samstagen statt, am 6. Juni von 8 bis 17 Uhr sowie am 4. Juli von 8 bis 17 Uhr. Veranstaltungsort ist die Kirche der Mennonitenbrüdergemeinde Friesland. Interessierte können sich für weitere Informationen bei Therese Reimer unter der Telefonnummer 0981 404 118 melden. Alle Interessierten sind herzlich eingeladen, an dieser lehrreichen Veranstaltung teilzunehmen. Gezeichnet Therese Reimer. 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Juni, wieder eine Wunschliedersendung geben wird. 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Gezeichnet das Radioteam. Soweit die Kurznachrichten heute am Montag. Ich wünsche allen Radiohörern einen gesegneten Tag. Auf Wiederhören.

0: Es ist 10 Uhr und 30.
1: Gott möchte Gehorsam. Gott möchte sie aber aus einer freien Entscheidung heraus. Und da ist es primär nicht unsere Aufgabe, dafür zu sorgen, dass unsere Kinder gehorsam sind. Das spricht Paulus in Epheser 6 den Kindern zu. Die Kinder sollen den Eltern gehorchen. Wir müssen ein Umfeld schaffen, wir müssen Vorbild sein, wir müssen Salz sein, wir müssen Licht sein. Aber letzten Endes haben sie die Entscheidung, dem zu folgen oder auch nicht. Lassen wir ihnen die Freiheit, die Gott jedem von ihnen zugedacht hat in dieser Frage. Und nehmen wir das auch für uns als befreiend an, dass das nicht unsere Verantwortung ist in erster Linie, sondern seien wir Vorbild in allen unseren Beziehungen. Einer unserer Söhne, der kam eines Abends zu mir ins Büro, und vielleicht kennt ihr das, wenn die reinkommen und die Tür hinter sich schließen, heißt meistens, jetzt wird's ernst oder ich habe was angestellt. Er wollte von mir, dass ich eine Unternehmung absegne, die ich vorher für nicht gut geheißen habe. Wie auch immer, er wollte trotzdem meinen Segen. Jedenfalls stand er da und versuchte mich umzustimmen. Und dann hat er gesagt, wenn ich ihm das nicht erlauben würde, dann würde er auch nicht mehr zu Jugend und Teen gehen. Und dann habe ich zu ihm gesagt, mein lieber Junge, das ist deine Entscheidung. Du kannst mich nicht damit erpressen. Mich würde es freuen, wenn du dich entscheidest, diese Veranstaltung zu besuchen. Mich würde es freuen, wenn du trotzdem hingehst. Aber das andere werde ich nicht gutheißen. Maßen wir uns nicht an, uns irgendwie diese Entscheidung zu erkaufen oder sie unseren Kindern abzunehmen. Josua spricht am Ende seines Lebens zum Volk: Entscheidet euch selbst. Aber ich und mein Haus, also meine Familie, wir wollen Gott dienen. Aber das andere ist eure Entscheidung. Die hat er ihnen nicht abgenommen. Und genauso sollten wir es tun. Diese Freiheit, die Gott jedem Mensch eingesetzt hat, die müssen wir manchmal akzeptieren, weil es schwer ist. Aber wir wollen es aus seiner Hand annehmen und unser Möglichstes tun, um ein Umfeld zu schaffen, um eine Kultur zu leben in unseren Familien, dass die Kinder sehen, was wir an der Beziehung mit Jesus haben. Wenn wir von Geborgenheit sprechen, dann wurde ein kleines Mädchen gefragt, was definierst du oder was bedeutet für dich zu Hause? Und sie sagte, zu Hause ist der Ort, wo man hingeht, wenn es dunkel wird. Das ist so ein einfacher Satz, aber er beinhaltet so viel Wahrheit. Zu Hause ist der Ort, da gehe ich hin, wenn es mir Angst wird draußen. Das ist der Ort, wo ich weiß, dass ich sicher bin. Das ist der Ort, wo ich geborgen bin. Und wenn wir sagen Sicherheit, dann bedeutet das ja, dass wir ja sicher sind. Aber Geborgenheit ist noch etwas mehr. Es ist etwas aufgehoben fühlen und sich angenommen fühlen. Nicht nur sicher zu sein von irgendwelchen Angriffen oder was auch immer, schlechten Einflüssen. Geborgenheit bedeutet noch so viel mehr. Und so gut, wenn unsere Familie ein Ort ist, wo Geborgenheit gelebt wird, wo wir unseren Kindern Geborgenheit vermitteln, wo das, was wir an Geborgenheit leben in der Familie, auch darüber hinaus zu sehen ist. Wenn ich über Geborgenheit nachdenke, dann komme ich zwangsläufig auf diesen Psalm. Und das vermittelt mir in diesem Zusammenhang, was das eigentlich bedeutet. Wer unter dem Schutz des Höchsten wohnt, der kann bei ihm, dem Allmächtigen, Ruhe finden. Aber ich sage zum Herrn, du schenkst mir Zuflucht, wie eine sichere Burg. Mein Gott, dir gehört mein ganzes Vertrauen. Er bewahrt dich vor versteckten Gefahren und hält jede tödliche Krankheit von dir fern. wie ein Vogel seine Flügel über die Jungen ausbreitet, da haben wir wieder das Bild von den Wachteln, so wird er auch dich stets behüten und dir nahe sein. Seine Treue umgibt dich wie ein starkes Schild. Du brauchst keine Angst zu haben vor den Gefahren der Nacht oder dem heimtückischen Angriffen bei Tag. Es ist so stark, es ist mehr wie Schutz, es ist Ruhe. Das spricht dein himmlischer Vater dir zu. Sicherheit, er nimmt Ängste, es birgt Vertrauen. Hast du diese Zuversicht, hast du dieses Gefühl der Geborgenheit bei deinem Vater in der Beziehung zum himmlischen Vater? Wenn wir dieses Bild einmal nehmen, dann fasst das das so ein bisschen zusammen. Es ist ein Eingeschlossensein, ein Behütetwerden, komplett beschützt. Das ist das, was unser himmlischer Vater uns zusagt, wenn wir die Beziehung zu ihm annehmen. Das ist auch das, was unsere Familien ausstrahlen sollten nach außen. Ein Ort der Geborgenheit, der Sicherheit, der Ruhe, des Vertrauens, des Miteinanders, nicht nur des Nebeneinanders. Meine Frage ist immer wieder auch, sind die Beziehungen in meiner Familie, sind sie in Ordnung? Haben wir einen Ort, wo Menschen gerne hinkommen? Zuallererst natürlich die, die zur Familie gehören. Kommen sie gerne in diesen Ort, wo Geborgenheit herrscht? Oder herrscht dort Geborgenheit? Gesunde Beziehungen sind letzten Endes auch die Bedingung dafür, dass wir uns geborgen fühlen. Wenn wir jetzt zu dem letzten Punkt kommen, wo es um die bedingungslose Liebe geht, dann heißt es dort im Prinzip, dass es das alles zusammenfasst und die Liebe das Fundament ist. Das ist die Voraussetzung, dass die anderen Punkte alle gelebt werden können. Und ich weiß auch, dass wenn wir von bedingungsloser Liebe sprechen oder darüber nachdenken, dann ist das etwas, was das können wir nicht schaffen. Wenn du ein kleines Kind auf den Arm nimmst, dann ist das noch so. Ne? Hunde und kleine Kinder werden bedingungslos geliebt. So ist es doch. Sobald unser Kind größer wird, dann fangen wir oft an, irgendwelche Maßstäbe anzusetzen oder Bedingungen zu knüpfen. Wenn, dann grundsätzlich falsch. Wenn du in die Bibel schaust, dann siehst du auch, zum Beispiel in Römer 5, Vers 8, der Vers, den ihr dort schon seht, Gott beweist seine Liebe zu uns dadurch, dass Christus gestorben ist für uns, als wir noch Sünder waren. Wir hätten gar keine Chance gehabt, irgendwelche Bedingungen zu erfüllen, aber trotzdem liebte er uns so sehr, dass er das Beste, das Einzige, was unsere Beziehung reparieren kann oder heil machen kann mit ihm, das gibt er für uns aus Liebe. Jeder Mensch, egal was er anstellt oder angestellt hat, ist geliebt von Gott. Egal wie ablehnend du bist gegenüber Gott, er liebt dich. Er wartet auf jeden verlorenen Sohn oder Tochter, er hält Ausschau nach dir und das alles in Liebe. So bedingungslos wie seine Liebe zu uns ist, so bedingungslos soll die Liebe auch in unseren Familien sein. Und dass das ein Ideal ist, das ist mir auch klar. Aber wir haben schon gehört, dass wir nicht perfekt sind und auch nicht so tun wollen, aber wir wollen uns auf den Weg machen, uns immer mehr verändern zu lassen. Wir wollen losgehen und uns von unserem Vater im Himmel von innen heraus verändern lassen. Im Moment ist in unserer Welt ja anscheinend nichts wichtiger als die Gender-Debatte. Und wenn dann so die Gespräche aufkommen, auch auf der Arbeit zum Beispiel, dann kommt man früher oder später an diesen Punkt, wo diese Fragen gestellt werden. Dann heißt es dann zum Beispiel, was ist denn dann mit der Beziehung, mit deiner Liebe zu deinen Kindern, wenn sie auch auf diesen Zug aufspringen sollten? Das ist schwierig. Und doch wissen wir, dass Gott uns bedingungslos liebt und dass wir genauso bedingungslos lieben sollten. Und die Antwort, die ich dann seit einiger Zeit so standardmäßig dann gebe, heißt, das Kind bleibt mein Kind. Die Beziehung ist trotzdem da, obwohl ich das, was es tut, nicht gutheißen kann. Und das Sünde ist. Aber die Beziehung, in der wir stehen, die soll sich, so Gott hilft, nicht verändern. Es soll trotzdem Liebe da sein. Lasst uns diese Liebe bei dem abholen, um sie in unseren Familien zu leben, der die Liebe ist. Lasst uns sie annehmen für uns, lasst uns sie weitergeben in unser Umfeld, zuerst in unseren Familien. Weiter heißt es in Römer, denn ich bin gewiss, dass weder Tod noch Leben, weder Engel noch Fürstentümer noch Gewalten, weder Gegenwärtiges noch Zukünftiges, weder Hohes noch Tiefes noch irgendein anderes Geschöpf uns zu scheiden vermag von der Liebe Gottes, die in Christus Jesus ist, unserem Herrn. Ich habe ein bisschen gestockt, als ich das alles so verstanden habe, was das denn überhaupt bedeutet. Das bedeutet ja, dass Gott dich liebt, selbst dann, wenn du dich in deiner freien Entscheidung gegen ihn entscheidest. Solange wir wieder Zeit haben, uns zu entscheiden, solange wie die Gnade ist, liebt er dich. Du kannst nichts tun, ohne oder um diese Liebe zu verspielen. So bedingungslos. Und das will in unseren Köpfen erst gar nicht rein und deswegen fällt es uns auch so schwer, diese Liebe auch zu leben, praktisch zu leben in unseren Familien. Aber wisst ihr, was mir geholfen hat, es ist so gut, das auch zu verstehen, dass wir das nicht selbst machen müssen. Wir erinnern uns, am Anfang hatte ich ja gesagt, dass Gott uns von innen heraus in Beziehung mit uns verändern möchte. Und er möchte durch seinen Heiligen Geist in uns wohnen und uns diese Kraft geben, unser Leben zu verändern, unsere Beziehungen zu heilen, unsere Beziehungen besser zu machen, daran zu arbeiten, unsere Kinder zu lieben, alle Menschen um uns herum zu lieben. Bedingungslos. Und in dem, wie wir das ausleben in unseren Familien, Salz und Licht zu sein, auch für die Menschen, die außerhalb unserer Familie unterwegs sind und Jesus nicht kennen. Und das ist so gewaltig neu für mich geworden, wo ich das diese Woche nochmal gelesen habe. Es ist nichts, was du tun kannst, um seine Liebe auszuschlagen. Er bietet sie dir an. Nimm sie für dich in Anspruch. Ich fragte mich, wie können denn diese Dinge denn etwas praktischer werden für uns? Und ich stieß auf einen Text in 5. Mose. Dort heißt es nämlich, bewahrt die Worte im Herzen, die ich euch heute sage. Prägt sie euren Kindern ein, also gebt sie weiter. Redet immer und überall davon, ob ihr zu Hause oder unterwegs seid. Lasst es in eurem Alltag präsent sein, immer anwesend, sein Wort. Heißt nicht, dass du die ganze Zeit irgendjemanden zutextest. Nein, es muss natürlich auch der Zeitpunkt genutzt werden, der Kairos, der Augenblick, den Gott dir schenkt. Ob ihr euch schlafen legt oder aufsteht, egal welche Lebenssituation, Gottes Wort, sein Reden in dein Leben soll anwesend sein. Schreibt euch diese Worte zur Erinnerung auf ein Band, bindet es um die Hand und die Stirn, ritzt sie ein in die Pfosten eurer Haustüren und Stadttore. Es soll in allem, was wir tun, überall, wo wir uns bewegen, in allem, was wir sagen, präsent sein, dass wir eine gute, funktionierende Beziehung zu Gott leben und dass er es ist, der durch uns das weitergeben möchte an die Menschen um uns herum. Gottes Wort, seine Beziehung zu uns, ist der Schlüssel. Deswegen würde ich die Gliederung einmal so aufstellen wollen. Die Beziehungen, die wir haben, die sind bedingt durch die Liebe, durch bedingungslose Liebe. Zwar kommt die nicht aus uns heraus, sondern sie kommt von außen in uns herein, von ihm, unserem Vater im Himmel. Wir sind nur diejenigen, die als Kanal fungieren. Wir dürfen Geborgenheit ausstrahlen, weil wir geborgen sind in ihm. Wir dürfen das in unseren Familien leben, weil wir geborgen sind in ihm. Und ich weiß, dass es nicht in allen Familien so heile Welt ist, wie sich das hier jetzt gerade anhört, aber wisse dich geborgen bei deinem Vater im Himmel. Und gib diese Geborgenheit auch weiter an die Menschen um dich herum. Streue es. Und akzeptieren wir, dass jeder Mensch die Freiheit hat, sich zu entscheiden. Selbst wenn es weh tut, aber nehmen wir das auch wahr, dass Gott möchte, dass wir unseren Kindern ein gutes Umfeld schaffen, eine gute Familienkultur leben, aber dass letzten Endes die Verantwortung für die freie Entscheidung, für den Glauben bei ihnen liegt. Können wir ihnen nicht abnehmen, auch wenn wir es sehr gerne machen würden, hier und da. Prägen wir unser Umfeld damit, indem wir zeigen, dass Gottes Wort relevant ist für unseren Alltag, in dem, wie wir miteinander umgehen und in dem, wie wir auch mit Menschen außerhalb unserer Familie umgehen. Und ich wünsche mir und dir, dass wir das alles nicht nur hören, sondern auch mitnehmen in die nächste Woche, in den Alltag, dass das uns verändert in dem, wie wir unsere Beziehung zu Gott leben, in allererster Linie, aber auch, dass wir darauf hören, was er an uns verändern möchte. Und das auch praktisch in unserem Leben umsetzen. Dass die Menschen um uns herum das nicht nur aus deinem Mund hören, dass du mit Gott in Beziehung bist, sondern dass sie es auch merken an dem, wie du mit ihnen umgehst, wie du sie liebst und wie du Gott liebst. Amen.

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1: Oft wird die Kremation als die deutlich günstigere Form der Bestattung beworben. Prinzipiell trifft das auch zu. Der größte Kostenfaktor allerdings ist in beiden Fällen gleich. Gebühren und Aufwendungen für Verwaltung, die Herrichtung, Einsargung und den Transport der Leiche beispielsweise unterscheiden sich kaum. Schlussendlich ist eine normale Erdbestattung im Durchschnitt etwa 700 Euro teurer als die Kremation. Im offensichtlichen Gegensatz zur landläufigen Auffassung ist die Verbrennung der Leiche nicht etwa ökologisch. Für die Kremation ist eine erhebliche Menge Energie notwendig, vor allem Gas. Tatsächlich benötigt ein Kremationsofen pro Einäscherung durchschnittlich etwa 285 Kilowattstunden Gas und 15 Kilowattstunden Strom. Etwa gleich viel Energie, wie ein durchschnittlicher Deutscher in einem Monat verbraucht. Um das Ganze ökologischer zu gestalten, bietet derzeit ein schottischer Hersteller eine modifizierte Form der Kremation an. Dabei wird der Leichnam vor der Verbrennung in ein Bad mit Lauge gelegt, die alles weichere Gewebe ablöst und zersetzt, ehe der Rest verbrannt wird. Erdbestattungen benötigen auch nicht prinzipiell mehr Platz als Urnen, wie häufig angenommen. Das ist zumeist lediglich eine Frage der Umsetzung und des Ausprobierens neuer Formen der Bestattung. Römische Christen der Antike beispielsweise hatten ihre Toten mit ganzem Körper auf mehreren Ebenen unter der Erde bestattet, in den sogenannten Katakomben. Dabei wurde, von der Erdoberfläche aus betrachtet, nur äußerst wenig Fläche verbraucht. Gelegentlich wird auch mit der geringeren Pflege bei der Urnenbeisetzung argumentiert. Das aber muss kein wirklicher Unterschied sein. Auch bei Erdbestattungen kann man heute auf einen Rasen oder einem Wald beigesetzt werden, die dann von der Friedhofsverwaltung gepflegt werden. Wenn gute Gründe für die Erdbestattung sprechen, sollte man neue Formen zulassen oder entwickeln, die weniger Platz, weniger Kosten und weniger notwendige Pflege benötigen als bisher. Beispielsweise könnte man mehrere Särge untereinander auf derselben Grabfläche bestatten oder in den Wänden eines unterirdischen Gangs, wie bei den römischen Katakomben, oder in dem neuen Friedhof von Jerusalem. Man könnte auch oberirdisch eine Art Schubkastensystem entwickeln, in dem die Särge neben und übereinander untergebracht werden. Jeder Schubkasten könnte dann mit einer kunstvollen Grabplatte abgeschlossen werden, die an den Verstorbenen erinnert. Sicher spielt es bei der Form der Bestattung immer auch eine wichtige Rolle, welchen Wunsch der Verstorbene oder seine Angehörigen geäußert haben und was in der jeweiligen Region üblich ist bzw. zu problematischen Missverständnissen führen könnte. Bei der Meinungsbildung sollte neben gesellschaftlichen Trends und familiären Gewohnheiten aber auch ethische Aspekte berücksichtigt werden. Bei christlich orientierten Menschen haben natürlich auch in dieser Frage die Aussagen der Bibel eine große Bedeutung. In der Bibel findet sich kein deutliches Verbot von Kremation. Obwohl Feuerbestattungen sowohl in der Umwelt des Alten als auch der des Neuen Testaments vorkamen, werden sie in der Bibel allerdings nicht erwähnt. Fromme Juden und Christen ließen sich ausschließlich begraben. Abraham kaufte sich einen Begräbnisplatz in der Höhle Machpella, 1. Mose 15, Vers 15. Ebenso begruben die Patriarchen ihre Frauen und wurden auch selbst begraben. 1. Mose 49, Vers 13. Die Gebeine Josefs wurden von den Israeliten aus Ägypten zur Bestattung mit nach Kanaan genommen. 2. Mose 13, Vers 19. Die meisten israelischen Könige wurden feierlich mit ihrem ganzen Körper begraben, wie David und Salomo. 1. Könige 2, Vers 10 und Kapitel 11, Vers 43. Auch Jesus wurde in einer Grabhöhle beigesetzt, genauso wie bereits von den Propheten angekündigt. Matthäus 27, Verse 57 bis 60 und Jesaja 53, Vers 9. Gewöhnlich wurde der Leichnam als Überrest der Schöpfung Gottes ehrenvoll behandelt. Zur Zeit des Neuen Testaments wurde er einbalsamiert und mit Tüchern umwickelt. Matthäus 27, Vers 57 bis 61 und Lukas 24, 1 und folgende. Nach der Verwesung wurden die Knochen eingesammelt und für ewig in sogenannten Ossuarien aufbewahrt, verzierten Steinkästen mit einer Inschrift, die an den Verstorbenen erinnerte. In gewisser Weise könnte man Kremation vor diesem Hintergrund auch als eine Form von Leichenschändung betrachten, weil der Körper dabei absichtlich zerstört wird. Nie wird in der Bibel Kremation als positive Form der Bestattung erwähnt. Fast immer, wenn es darum geht, den Körper eines Menschen zu verbrennen, geht es in der Bibel um ein irdisches oder himmlisches Gericht. Für manche schwere Sünden wurde im Alten Testament Verbrennung gefordert. 3. Mose 20, Vers 14 und Kapitel 21, Vers 9. Achan sollte verbrannt werden, nachdem er sich unrechtmäßig an der Kriegsbeute Israels bereichert und damit das ganze Volk in eine Krise gestürzt hatte. Josua 7, Verse 24 und folgende. Die hartnäckigen Sünder der Städte Sodom und Gomorra wurden von Gott mit Feuer vernichtet. 1. Mose 19, Verse 23 bis 29. Ebenso wie die ungerechten Feinde Israels. Jesaja 33, Vers 12. Johannes der Täufer kündigte ein göttliches Feuergericht über Sünde an. Lukas 3, Vers 9 und 17. Auch als Strafe für den Teufel und seine Anhänger sieht die Bibel ein ewiges Feuer vor. Offenbarung 20, Vers 10. Zwar wurde auch der Leichnam Sauls und seiner Söhne verbrannt, nicht aber als vorbildliche Bestattung, sondern eher als Notlösung, um die Feinde Israels daran zu hindern, die Leichen öffentlich zu schänden. 1. Samuel 31, Vers 12. Im Alten Testament wird auch der Brauch erwähnt, Kinder heidnischen Göttern zu opfern, indem man sie verbrannte. 5. Mose 12, Vers 31. Das wird dann eindeutig negativ bewertet, selbst wenn es dabei nicht um eine Bestattung im eigentlichen Sinn ging. Die alttestamentlich formulierte Auferstehungshoffnung für das Volk Israel bzw. für die einzelnen Gläubigen geht von der Bestattung des Verstorbenen in der Erde aus. Vergleiche Hesekiel Kapitel 37. Von Paulus wird die Leiche mit einem Samen verglichen, den man in der Erde vergräbt, damit daraus einmal ein neuer Leib, eine neue Pflanze wächst. 1. Mose 15, Verse 35 bis 38 und 42 bis 44. Wer allerdings bei einem Hausbrand oder bei einer Explosion ums Leben kommt, muss nicht befürchten, ewigen Schaden davon zu tragen. Matthäus 10, Vers 15. Gott ist bei der Auferstehung eines Menschen nicht auf die wenigen Überreste einer Leiche im Erdboden angewiesen. Er, der den Menschen das erste Mal aus dem Nichts konstruierte und geschaffen hat, kann jede Person natürlich auch ohne sterbliche Überreste auferstehen lassen. Vergleiche Offenbarung 20, Vers 13. Die Seele kann auch bei einer Verbrennung der Leiche nicht geschädigt werden, selbst wenn sie sich zu diesem Zeitpunkt noch im Körper befinden sollte. Aus Gottes Sicht werden alle Menschen auferstehen, um vor ihm zu erscheinen, ganz gleich, auf welche Weise sie bestattet wurden. Offenbarung 20. Das biblische Vorbild spricht eher für Erdbestattungen, auch wenn es keine allgemeine Verpflichtung dazu gibt. Das Verbrennen eines menschlichen Körpers wurde in der Bibel zumeist als Schändung des Leichnams und als Gericht Gottes verstanden. Wenn es nicht nötig ist, sollte der Christ bei der Entstehung und auch beim Zerfall seines Körpers so wenig wie möglich eingreifen. Die mutwillige Zerstörung des menschlichen Körpers durch Verbrennen missachtet die Würde, die in der Bibel gewöhnlich auch noch den Verstorbenen zugesprochen wurde, selbst wenn der zerfallene Körper nur noch eingeschränkt an den von Gott geschaffenen Menschen erinnert. Die Seele des Menschen aber ist dann bereits im Totenreich und wird bei der Auferstehung mit seinem neuen Körper zu Gott gelangen. Hier erwartet ihn das Gericht, in dem schlussendlich über seinen Aufenthaltsort in der Ewigkeit entschieden wird.

0: Es ist 11 Uhr und 45 Minuten.
1: Guten Tag, werte Zuhörer von Radio Friesland. Willkommen zu den Mittagsnachrichten heute am Montag, den 1. Juni 2026. Am Mikrofon Bianca Pankratz. Der Tagesvers. Ich will rühmen Gottes Wort. Ich will rühmen des Herrn Wort. Psalm 56, Vers 11.
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1: Heute ist es in Friesland größtenteils bewölkt. Gelegentlich kann sich die Sonne durchsetzen. Die Temperaturen liegen in den nächsten Stunden zwischen 25 und 26 Grad. Morgen soll es den ganzen Tag sonnig sein. Die Tageshöchsttemperatur erreicht 27 Grad. Regendaten aus Friesland und Umgebung von Freitag. In Zentral hat es 25 mm geregnet, in Kornisheim 30 mm, in Hohenau 32 mm, in Tirol 35 mm, in Volascois 35 mm, in Juruhei 42 mm, in Villajardin 32 mm und in Ipané 12 mm.
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1: Aquila y Priscilla. 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Das Thema lautet »Die Gemeinde Gottes bauen und unterhalten«. Die Schulung findet an zwei Samstagen statt. Am 6. Juni von 8 bis 17 Uhr sowie am 4. Juli von 8 bis 17 Uhr. Veranstaltungsort ist die Kirche der Mennonitenbrüdergemeinde Friesland. 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Gezeichnet Therese Reimer. 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
1: Ande startet virtuelle Anhörung für erstes großes Solarprojekt im Chaco. Die Nationale Elektrizitätsverwaltung Ande eröffnet die Diskussion über die Ausschreibung für Paraguays erstes großes Solarprojekt. Wie AVC Color informiert, findet heute, den 1. Juni um 9 Uhr, eine virtuelle öffentliche Anhörung statt, bei der die Ausschreibungsunterlagen für den geplanten Solarpark im Chaco vorgestellt werden. Das Projekt sieht den Bau eines 140 Megawatt Solarkraftwerks nahe Loma Plata vor, das an das nationale Stromnetz angeschlossen werden soll. Die internationale Ausschreibung erfolgt nach der neuen Gesetzgebung für private Stromerzeugung. Der ausgewählte Betreiber übernimmt Planung, Bau, Betrieb und Wartung. Ziel ist die Diversifizierung der Energieversorgung und die Förderung nachhaltiger Infrastrukturprojekte in Paraguay. Paraguay produziert als einziges Land die Chuta-Nuss. Darüber berichtet Ultima Hora. Was als Forschungsprojekt zur Entwicklung von Biokraftstoff begann, führte in Paraguay zu einer überraschenden Entdeckung, der Chuta-Nuss. Laut Norbert Weichselberger, Forstingenieur und Koordinator der technischen Abteilung der Kooperative Volendam, entstand die essbare Variante der ursprünglich giftigen Jatropha-Pflanze eher zufällig während gemeinsamer Forschungsarbeiten mit einer deutschen Universität. Heute ist Paraguay weltweit das einzige Land, das diese exotische Nuss produziert und exportiert. Wie das Verwaltungsrat, Mitglied der Kooperative Volendam, Ralf

0: und August sei ein weiterer Export der Tutanos vorgesehen, so Harms. Produzenten sehen darin eine nachhaltige Einkommensquelle, die Landwirtschaft, Forstwirtschaft und Beschäftigung in ländlichen Regionen miteinander verbindet. Rund 40.000 Menschen haben die Palmear Sin Fronteras im historischen Zentrum von Asunción besucht. Wie ADN Digital berichtet, brachte die Veranstaltung am letzten Wochenende Vertreter aus mehr als 20 Ländern zusammen und setzte auf kulturellen Austausch, Integration und Bürgerbeteiligung. Besucher erleben internationale Gastronomie, Kunst, Musik und traditionelle Tänze aus Amerika, Europa, Asien und dem Nahen Osten. Organisiert wurde die Initiative von der Geschäftsstelle der First Lady gemeinsam mit der Nationalen Migrationsbehörde und der Vereinigung zur Förderung des historischen Stadtzentrums von Asunción, AMCHA, im Rahmen der Nationalen Einwanderungswoche. Die Veranstaltung stärkte die Begegnung verschiedener Gemeinschaften und festigte die Rolle des historischen Zentrums als Ort kultureller Vielfalt und öffentlicher Begegnung. In Asunción ist ein Privatflugzeug aus den USA wegen Drogenbesitz beschlagnahmt worden. Der Drogenfund am internationalen Flughafen Silvio Pettirossi sorgte für internationale Aufmerksamkeit, schreibt La Tribuna. Die nationale Antidrogenbehörde Senat beschlagnahmte am Samstag ein Privatflugzeug, in dem mehr als 260 Kilogramm hochwertiges Marihuana entdeckt worden waren. 4 US-Staatsbürger wurden dabei festgenommen. Besonders große Aufmerksamkeit erregt der Fall, weil unter den Verdächtigen Javari Stefan Braun ist. Er wurde international bekannt, nachdem er bei einem Wettbewerb des bekannten YouTubers Mr. Beast einen Geschäftsjet gewonnen hatte. Nun gehört er zu den Personen, die sich wegen des Drogenfundes den Ermittlungen stellen müssen. Nach Erkenntnissen der Ermittler könnte das Flugzeug dem estnischen Technologieunternehmer Keith Seilets gehören. Er gilt als Mitgründer des US-Unternehmens Bolt Mobility und soll das Flugzeug selbst geflogen haben. Laut Geheimdienstinformationen verließ er Paraguay jedoch wenige Stunden vor dem Zugriff der Behörden. Die Operation wurde nach umfangreichen Ermittlungen im Rahmen des Programms Colibri durchgeführt. Mehrere paraguayische Behörden arbeiteten dabei zusammen, um den internationalen Drogenhandel zu bekämpfen. Die Staatsanwaltschaft untersucht nun die genaue Rolle aller Beteiligten. Paraguay hat die Lieferung humanitärer Hilfe an Bolivien abgeschlossen. Darüber berichtet IP Paraguay. Die paraguayische Regierung unterstützte das Nachbarland mit mehreren Lieferungen von Lebensmitteln. Damit sollte die Versorgung in Regionen verbessert werden, die aufgrund von Straßenblockaden derzeit nur schwer erreichbar sind. Nach Angaben des Ministers des Nationalen Notfallsekretariats Arsenio Zárate wurden insgesamt 3 Hilfslieferungen ohne Zwischenfälle durchgeführt. Dabei transportierte die paraguayische Luftwaffe mehr als 6.000 Kilogramm haltbare Lebensmittel nach Bolivien. Die Flüge starteten von Mariscal Estigarribia im paraguayischen Chaco und erreichten die Stadt Santa Cruz de la Sierra als Zielort. Von dort aus sollen die Lebensmittel an die betroffenen Regionen weiterverteilt werden. Mit der Hilfsaktion möchte Paraguay einen Beitrag zur Linderung der Versorgungsknappheit im Nachbarland leisten. Die Regierung betonte dabei die Bedeutung der Solidarität zwischen den Ländern der Region und die Bereitschaft Paraguays, Nachbarstaaten in schwierigen Situationen zu unterstützen.
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0: 4 der verbliebenen Goldsucher in Laos haben sich selbst gerettet. Laut dem Spiegel

Spiegel konnten sich vier der Goldsucher selbst befreien. Die Männer waren rund 10 Tage in einer Kammer, hunderte Meter vom Eingang entfernt, eingeschlossen. Die Höhle war nach starkem Regen plötzlich geflutet worden, zudem gab es einen Erdrutsch. Die Männer stiegen nach und nach unter dem Jubel der Rettungskräfte aus dem Berg. Wie genau es ihnen gelungen ist, durch die extrem engen Tunnel und überfluteten Passagen den Ausgang zu erreichen, war zunächst unklar. Die Rettungskräfte bereiteten offenbar laut eigener Aussage den nächsten Versuch vor, den Männern zu helfen, als diese sie überraschten. Das Wasser in der Höhle sei offenbar so weit gesunken, dass die Goldsucher nicht tauchen mussten. Das galt als eines der größten Probleme der Rettungsmission, denn die Männer hatten keinerlei Erfahrung mit Tauchausrüstung. Sie werden laut Richards nun von Ärzten untersucht. Ein erster eingeschlossener Goldsucher war am Freitag gerettet worden, bevor die Einsatzkräfte die Rettungsaktion aus Sicherheitsgründen abbrechen und seine 4 Kameraden zurücklassen mussten. 2 Männer werden derweil noch immer in der Höhle vermisst. Die Retter haben den größten Teil des Systems abgesucht. Sie haben bisher aber keine Spur von ihnen gefunden. Für sie sinken die Hoffnungen immer weiter. Hochrangige Militärvertreter der USA und Kubas sind zu einem Austausch zusammengekommen. Wie AP News schreibt, kamen am Freitag hochrangige Militärvertreter der USA und Kubas zu einem kurzen Austausch über operationelle Sicherheitsfragen zusammen, wie es von der amerikanischen Seite hieß. Es war ein überraschendes Gespräch, das im Außenbereich des US-Stützpunktes Guantanamo Bay auf Kuba stattfand. Das direkte Gespräch der Militärvertreter am Freitag war angesichts der Spannungen unerwartet. Das kubanische Verteidigungsministerium teilte mit, dass das positive Treffen im gegenseitigen Einvernehmen stattgefunden habe. Dabei habe man über für beide Seiten relevante Themen gesprochen, man wolle die Kommunikation aufrechterhalten. Diese sogenannten Zaunlinientreffen zwischen US-amerikanischen und kubanischen Militärvertretern an der Umzäunung zwischen der US-Basis in Guantanamo und kubanischem Gebiet hatten zuvor monatlich stattgefunden. In der 2. Amtszeit von Trump waren sie jedoch ausgesetzt worden. Trotz der Gespräche blieben die Spannungen zwischen Kuba und den USA weiterhin präsent. Die USA rüsten derzeit militärisch in der Region auf. So ist der Flugzeugträger USS Nimitz vergangene Woche in der Karibik eingetroffen. Am Freitag gab das Pentagon bekannt, dass eine neue Einheit aus 1300 Matrosen und Marinesoldaten die 22. Marineexpeditionseinheit ablösen werde, die im vergangenen Sommer in die Region verlegt worden war. Kuba seinerseits betont immer wieder sein Recht auf Selbstverteidigung im Falle eines US-Angriffs. Deutschland hat vergangenes Jahr deutlich weniger Zuwanderer verzeichnet als 2024. Laut dem Spiegel wanderten letztes Jahr unter dem Strich deutlich weniger Menschen nach Deutschland zu als im Jahr davor. Die Nettozuwanderung sank von 430.000 Personen auf 235.000, wie das Statistische Bundesamt mitteilte. Die Nettozuwanderung ist die Differenz zwischen der Anzahl der zugewanderten und der abgewanderten Personen in einem bestimmten Gebiet und Zeitraum. Den endgültigen Ergebnissen zufolge gab es insgesamt fast 1,5 Millionen Zuzüge und etwas mehr als 1 Million Fortzüge über die deutschen Grenzen. Eine wesentliche Ursache für den Rückgang ist die niedrigere Zuwanderung aus den Hauptherkunftsländern von Asylsuchenden sowie aus der Ukraine. Was die Abwanderung von Deutschen betrifft, so zogen mehr Menschen aus Deutschland in andere EU-Staaten als von dort nach Deutschland. Hier gab es eine Nettoabwanderung von 97.000 Menschen.
Frankreich hat ein Rekordpaket von 93 Milliarden Euro an ausländischen Investitionen angekündigt. Wie die Deutsche Welle schreibt, kündigte der französische Präsident Emmanuel Macron heute ein Rekordpaket von 93 Milliarden Euro an ausländischen Investitionen in Frankreich an. Die Zusagen wurden im Rahmen der jährlichen Konferenz Choose France vorgestellt, bei der internationale Unternehmen zusammenkommen. Insgesamt handelt es sich um 71 neue Projekte, die mehr als 15.000 Arbeitsplätze schaffen sollen. Ein Schwerpunkt liegt dabei auf der Entwicklung von künstlicher Intelligenz und digitaler Infrastruktur. Besonders hervorgehoben wurde die Investition des japanischen Technologiekonzerns Softbank, das 45 Milliarden Euro in den Bau von Rechenzentren investieren wird. Diese sollen eine Gesamtkapazität von 3 Gigawatt erreichen. Macron betonte, dass die Entscheidung von Softbank eng mit der Energieversorgung Frankreichs zusammenhängt. In den vergangenen 2 Jahren konnte das Land über 90 Terawattstunden Strom exportieren. Das weist Frankreich als attraktiven Standort für energieintensive Investitionen aus. Mit dem Rekordvolumen von 93 Milliarden Euro unterstreicht Macron die Wettbewerbsfähigkeit Frankreichs, das bereits zum 7. Mal in Folge die meisten ausländischen Investitionen in Europa anzieht. Soweit die Mittagsnachrichten heute am Montag. Auf Wiederhören!

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In der Bibel jeftet meist für jede Situation in unserem Leben eine Anweisung, wie man richtig zu hauen läuft. 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
0: 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Der Herr Meier überlegt noch ein bisschen. Und dann redet Tim nochmals an. Sei mal, spielst du hier mit Lego-Platz? Tim nicht. Weißt du, bei uns im Keller steht eine große Kiste mit Lego-Büsteine von unserem Sehen. Der ist nun erwachsen, wohnt in einer anderen Stadt. 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

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So steht es im Neuen Testament vom Wort Gottes in dem Evangelium Matthäus, Kapitel 7, Vers 12. 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Und so versuchte Susi und Tim, die ein bisschen älter wäre, in auch diesem Bibelfasch Geld verstehen können, auch in ihren Alltag umzusetzen. Bei Susi fällt es ein bisschen leichter, er fällt es Fuß an. 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

0: Der Abenteuerfluss von Lois Wallfried Johnson. Band 1: Flucht in der Nacht. Gesprochen von Ulrike Dollmeier-Bohlig. Erschienen im CLV Verlag. Elijah Lovejoy, Dr. und Frau William Salter, Henderson Lueling, Amos und Alan Kimberly und ihr Sohn Samuel, Reverend Asa Turner sowie Diakon und Frau Theron Trowbridge sind historische Figuren, die in den 1850er Jahren gelebt haben. Emma basiert auf der Geschichte einer realen Mutter, der Diakon Trowbridge geholfen hat. Alle anderen Figuren sind erfunden und jede Ähnlichkeit mit lebenden oder verstorbenen Personen ist rein zufällig. In der Zeit, in welcher das Buch spielt, wurden Afroamerikaner Neger genannt, nach dem spanischen Wort für schwarze oder farbige Leute. Nächtliche Überraschungen. Ein schlanker Mond hing am Nachthimmel, als Libby Norstad aus dem geöffneten Fenster eines Hotels hinunterblickte. Unten auf dem Fluss lag der Dampfer ihres Vaters bei der Anlegestelle. Bis auf eine Laterne in der Nähe der Anlegeplanke war die Christina nun dunkel und schien zu schlafen. Während sich Libbys Augen langsam an die Dunkelheit gewöhnten, löste sich rechts ein Schatten von einem Gebäude. Ein zweiter Schatten folgte, dann ein dritter. Lautlos schlichen drei Männer zum Fluss. Bei einer Lagerhalle ganz in der Nähe der Christina blieben sie stehen. So leise, wie sie gekommen waren, schlichen die Männer um das Gebäude herum und verschwanden. Einige Augenblicke später tauchten die drei Männer wieder auf. Diesmal glitten sie in die tiefen Schatten neben der Lagerhalle. An diesem Tag im März 1857 hatte es ununterbrochen geregnet. Und zwischen dem großen Gebäude und dem Dampfer hatte sich eine riesige Pfütze gebildet. Libby schaute angestrengt in die Nacht und versuchte, jede kleinste Bewegung mitzubekommen. Kurz darauf verdunkelten Wolken das schwache Licht des Mondes und verschlechterten die Sicht noch mehr. Genau in diesem Augenblick hörte Libby Stimmen aus dem Zimmer nebenan. Ihr Vater befand sich dort mit ihrer Tante. Libby spitzte die Ohren. »Sie ist jetzt 13. Sie braucht eine Veränderung in ihrem Leben.« Das war Papa, und Libby wusste, dass er von ihr sprach, doch seine restlichen Worte verhallten. Lautlos huschte Libby zum anderen Fenster hinüber. Dort war sie der Wand näher, die ihr Zimmer vom anderen Zimmer trennte. »Irgendwie schafft es dieses Mädchen, immer in Schwierigkeiten zu geraten.« Das war Tante Wies Stimme. Libby presste ihr Ohr gegen die Wand. Gleichzeitig starrte sie zur Lagerhalle hinunter. Keine Bewegung verriet die drei Männer. Dann bellte von irgendwo in der Nacht ein Hund. Im nächsten Augenblick sprangen die Männer aus dem Schatten. Im Laufschritt steuerten sie direkt auf die riesige Pfütze zwischen ihnen und der Christina zu. Lange Bretter lagen über der Pfütze, aber die Männer umgingen sie. Mit nackten Füßen planschten sie durchs Wasser. Im selben Augenblick rannte ein Junge über das Deck der Christina. Als er die Öllaterne erreichte, blies er die Flamme aus. Jähe Dunkelheit verbarg die Männer. Libby schob das Fenster hoch, lehnte sich nach vorn und sperrte die Augen auf. Was war mit den Männern geschehen? Sie war sich sicher, dass sie versuchten, auf den Dampfer ihres Vaters zu gelangen. Während Libby sich fragte, ob sie ihn warnen sollte, war es vorbei mit der Stille der Nacht. Um das Hotel herum wurden die Straßen lebendig. Nun stimmten noch weitere Hunde in das einsame Gebell ein. Bald hörte Libby, wie die Hunde in die Straße direkt unterhalb ihres Fensters einbogen. 8 oder 10 Männer rannten dicht hinter ihnen mit hochgehaltenen Laternen. In ihrem Licht sah Libby umherspringende Hunde. Ungeduldig jaulend zerrten sie an ihren Leinen. Bluthunde. Die Hunde schnüffelten entlang der Seite der Lagerhalle, dann folgten sie der Spur zur großen Wasserpfütze. Zuerst schnüffelte der Leithund auf den Brettern. Da er aber keine Fährte zu finden schien, kehrte er zum Rand der Pfütze zurück. Diesmal ging er schnüffelnd darum herum. Auf der anderen Seite bellte der Spürhund erneut. Als die anderen Hunde in sein Gebell einstimmten, wurde ihr Geheul durch sämtliche Hunde der Stadt verstärkt. Mit der Schnauze dicht am Boden schnüffelte der Leithund weiter in Richtung der Christina. Am Rand des Flussufers hielt er an. Er schaute zu dem großen, schweren Mann auf, der seine Leine hielt und bellte.
1: »Hallo?« rief der große Mann. »Ihr da auf der Christina!«
0: Als der Mann seine Laterne hochhielt, bemerkte Libby, dass sich etwas verändert hatte. Die lange Anlegeplanke zwischen Dampfer und Ufer war nicht mehr da. Da niemand erschien, rief der Mann noch einmal.
1: »Hallo! Ich weiß, dass jemand an Bord ist. Kommt hervor!«
0: Um ihn herum veranstalteten die Hunde einen noch größeren Lärm. Dann bewegte sich langsam eine Laterne über das Vorderdeck. Als die Person mit der Laterne sie hochhielt, erkannte Libby in ihm den Jungen, den sie vor 2 Minuten gesehen hatte. Von der Reling aus rief er herunter.
1: »Kann ich Ihnen helfen?«
2: »Na klar.
1: Wo sind die Männer, die an Bord gingen?«
2: »Sie sahen Männer?« fragte der Junge.
1: »Wo ist euer Kapitän?«
0: brüllte der große Mann.
1: »Er wird bald zurück sein, mein Herr. Möchten Sie warten?« »Wo ist euer erster Offizier?«
2: »Das kann ich Ihnen nicht sagen, mein Herr.«
1: »Dann lass uns an Bord kommen.«
2: »Ich kann Sie nicht an Bord kommen lassen, mein Herr. Nicht ohne die Erlaubnis des Kapitäns.«
1: »Dann fahr eure Anlegeplanke aus. Wir werden dir sagen, ob da jemand an Bord ging.«
0: Der Junge trat zurück und stellte die Laterne ab. Libby beobachtete, wie sich eine lange Planke vom Dampfer zum Ufer hin senkte. Erneut hielt der Junge die Laterne hoch, blieb jedoch am oberen Ende der Anlegeplanke stehen. Sein starkes und selbstbewusstes Auftreten ließ keinen Zweifel aufkommen, dass er niemanden an sich vorbeigehen lassen wollte. Das Rudel Hunde drängelte nach vorne, allen voran der Leithund. Mit der Schnauze am Holz schnüffelte er die Planke hinauf und hinunter, schließlich kehrte er zu seinem Besitzer zurück und hockte sich hin. Der große Mann drohte dem Jungen an Bord mit erhobener Faust.
1: »Ich weiß nicht, wie du das gemacht hast.«
0: Der Junge schien unbekümmert.
1: »Vielleicht sollten sie an einem anderen Ort nachsehen«, rief er hinunter.
0: Das plötzliche Knurren des Mannes tönte wie das eines Hundes. Trotzdem wandte er sich ab. Als die Spürhunde schnüffelnd in Richtung der Lagerhalle zurückgingen, folgten ihnen die Männer. Nachdem sie am Ende des Gebäudes um die Ecke verschwunden waren, hörte Libby erneut Stimmen im anderen Zimmer. Schnell ging sie auf Zehenspitzen zur Tür zwischen den beiden Räumen und kniete sich hin.
3: »Ich kann Libby einfach nicht dazu bewegen, das werden zu wollen, was sie werden soll.«
0: Das war wieder Tante Vi. Seit dem Tod ihrer Mutter vor 4 Jahren lebte Libby bei ihrer Tante und ihrem Onkel in einer Villa in Chicago. In dieser zweiten Märzwoche 1857 waren Libby und Tante Vi nach Burlington, Iowa gereist, damit Libby ihren Vater besuchen konnte.
1: »Was soll sie denn werden?« fragte Kapitän Norstad.
3: »Sie kann nichts richtig machen«, antwortete Tante Vi. »Sie mag zwar schöne Kleider, aber...«
1: »Allerdings«, stimmte der Kapitän zu.
0: »Libby sagte mir, dass ihr meine Uniform nicht gefalle. Sie sei zu altmodisch.«
3: »Das klingt ganz nach Libby.«
0: Ihre Tante hörte sich erfreut an.
3: »Sie hat einen ausgezeichneten Geschmack entwickelt. Immer entscheidet sie sich für das Teuerste.«
1: »Wirklich?« fragte der Kapitän.
0: »Nennt sie mich deshalb Vater, wie ein Mädchen der High Society? Als ich Libby das letzte Mal sah, war ich ihr Papa.« Um sich kein einziges Wort entgehen zu lassen, lehnte sich Libby weiter vor. Sie durfte nicht vergessen, ihren Vater Papa zu nennen. In der Dunkelheit stieß sie gegen die Tür. Hatten ihre Tante und ihr Vater das gehört?
3: Als sie weitersprachen, wusste Libby, dass sie unbemerkt geblieben war. Wieder hielt sie das Ohr ans Schlüsselloch.
2: »Was genau ist also das Problem?« fragte Kapitän Norstad.
3: »Obwohl sie schöne Dinge mag, führt sich Libby wie ein Wildfang auf. Ich war entsetzt, als ich sie beim Schwimmen erwischte. Eine anständige junge Frau würde niemals schwimmen.«
2: »Es sei denn, ihr Vater hat ihr gezeigt, wie es geht.«
3: Kapitän Norstads Stimme hörte sich gefährlich leise an. »Ich habe Libby das Schwimmen beigebracht, für den Fall, dass sie vom Dampfer fallen sollte.«
1: »Aber sie bringt mich vor all meinen Freunden in Verlegenheit«, jammerte Tante Vi. »Ich bin nahe daran, dieses Mädchen aufzugeben.«
3: »Mich aufgeben?« Libby spürte den Schmerz dieser Worte, als ob ein Messer ihr Herz durchbohrte. »Tante Vi will mich aufgeben?«
2: »Nun, ich bin nicht bereit aufzugeben«, antwortete der Kapitän. »Ich werde Libby niemals aufgeben.«
3: Aber Libby hörte die Worte ihres Vaters kaum. Sie war so aufgebracht, dass sie wieder gegen die Tür stieß. Im nächsten Augenblick hörte Libby schnelle Schritte, die sich in ihre Richtung bewegten. Als sie sich aufrappelte, öffnete sich die Tür. Kapitän Norstad ergriff die Hand seiner Tochter.
2: »Wir müssen etwas besprechen.«
3: Er zog sie ins andere Zimmer.
2: »Setz dich, Libby.«
1: »Ich möchte lieber stehen bleiben.«
3: Egal, welche Strafe sie bekommen würde, Libby wusste, dass sie sie nicht sitzend entgegennehmen konnte. »Bitte«, fügte sie schnell hinzu. Tante Vi saß auf einem Stuhl in der Nähe des Kamins. Im Licht der Lampe sah Libby die Augen ihrer Tante. Sie schien nicht glücklich über den Verlauf der Dinge. Als sei er auf dem Deck seines Dampfers, maß Kapitän Norstad den Raum mit großen Runden ab. Libby wusste, was das bedeutete. Ihr Vater hatte etwas Wichtiges zu sagen. Als er das Fenster an der Vorderfront des Hotels erreichte, hielt der Kapitän inne. Er schob den Vorhang beiseite und schaute hinunter. Ob er wohl die Männer und die Hunde sah? Fragte sich Libby, als der Vorhang wieder an seinen alten Platz zurückfiel. Dann wandte sich ihr Vater an sie. Mit seinen schwarzen Haaren und der Kapitänsuniform sah er groß und vornehm aus.
2: »Libby, ich habe mich entschieden. Ich möchte, dass du mit mir auf der Christina lebst.«
3: Libbys Herz machte einen Freudensprung.
1: »Ich werde wieder mit meinem Vater, meinem Papa zusammen sein.«
3: Nicht einmal in ihren wildesten Träumen hatte sie gedacht, dass er dies erlauben würde. Aber Tante W. unterbrach ihre Gedanken.
1: »Ein Mädchen in Libbys Alter ohne ihre Mutter auf einem Dampfer? Das ist undenkbar.«
2: »Wirklich?« fragte Kapitän Norstad. »Libby und ich kennen uns kaum noch. Ich will ein Teil ihres Lebens sein, ihr helfen, erwachsen zu werden. Ich sehne mich nach ihrer Gesellschaft.«
1: »Papa sehnt sich nach meiner Gesellschaft.«
3: Libby war froh. Wie oft hatte sie sich seit dem Tod ihrer Mutter in den Schlaf geweint. Sie hatte sich einsam gefühlt ohne ihre Eltern.
1: »Für Libby ist es nicht sicher, auf einem Dampfer zu leben«, rief Tante Vi aus.
2: »Es war nicht sicher, als sie 8 war. Aber Libby ist jetzt 13. Ich werde ihr außerdem einen Hund besorgen.«
1: »Einen Hund?« fragte Libby erschreckt.
2: Sie war sich da nicht so sicher. Sie hatte schon viele Hunde gesehen, die auf den Straßen Chicagos herumstreunten. Schmutzige, struppige Hunde, die oft miteinander kämpften.
1: »Bist du dir sicher, dass ich einen Hund brauche?«
2: »Er wird dich beschützen.«
3: Plötzlich kam Libby noch etwas anderes in den Sinn.
1: »Ich habe nicht genug Kleider dabei. Wie kann ich nur mit einem einzigen Koffer voll leben?«
2: »Das wirst du schon schaffen.«
3: Papas Stimme war jetzt schroff, und Libby wusste, dass niemand mehr Papas Meinung ändern konnte. Sie würde wohl oder übel auf der Christina leben. Wie eine riesige Welle überkam sie der Gedanke. Libby war aufgeregt, hatte aber auch Angst. Oft hatte sie gehört, wie Leute über all die gefährlichen Dinge sprachen, die Dampfern zustoßen konnten. Sie konnten explodieren oder Feuer fangen. Sie liefen auf versteckte Wurzeln alter Bäume auf und sanken innerhalb von Minuten. Glücksspieler reisten auf Dampfern und Diebe. Immer wenn sie diese Geschichten hörte, hatte sich Libby um ihren Vater Sorgen gemacht. Wenn sie nun auf der Christina lebte, war auch sie diesen Gefahren ausgesetzt. Dann dachte sie an die Worte ihrer Tante, Worte, die sie bis ins Innerste schmerzten. Libby richtete sich auf und schaute ihren Vater an. »Wenn ich auf der Christina lebe, will ich eine Gib-nie-auf-Familie.«
4: »Was meinst du damit, Libby?« fragte er.
3: Libby schaute ihm direkt in die Augen. »Ich möchte eine Familie, die zusammenhält, auch wenn es schwierig ist.« Tränen stiegen ihr in die Augen. Da sie nicht wollte, dass ihre Tante sie weinen sah, versuchte Libby, ihre Tränen zurückzublinzeln. Stattdessen strömten sie über.
4: »Das ist die Art von Familie, die ich mir auch wünsche«, sagte Papa in weichem Tonfall. »Wir können diese Familie füreinander sein.«
3: »Mit nur zwei Leuten?«
4: Papa nickte. »Wenn wir einander nicht aufgeben.«
3: Libby konnte es kaum glauben.
4: »Vielleicht magst du mein Benehmen nicht.« »Vielleicht magst du meine Anweisungen nicht«, antwortete Papa.
3: »Aber wir können üben«, meinte Libby.
4: »Wir werden fleißig üben.«
3: Die Augen ihres Vaters schimmerten. »Caleb und die anderen Leute, die auf der Christina arbeiten, werden unsere größere Familie sein.« Kapitän Norstad schaute zu Tante V hinüber.
4: »Ich muss Burlington morgen verlassen.«
3: »Morgen?« fragte Libby. Diesmal spürte sie ihre Angst bis in die Zehen hinunter. »Wie wird mein neues Leben sein?« Die geheimnisvollen Kisten. Am nächsten Morgen, als sie vor dem Hotel stand, in dem sie und Tante V die Nacht verbracht hatten, spürte Libby, wie sich ihre Erregung durch ein Kribbeln bemerkbar machte. »Heute beginne ich mein neues Leben. Ich frage mich, was für Abenteuer ich erleben werde.« Der Raddampfer ihres Vaters schien das schönste aller Schiffe an der Anlegestelle zu sein. Schon stieg der Rauch aus den Schornsteinen in Schwaden auf. Im Sonnenlicht glänzten die Reling und die Kommandobrücke. Dann kam Tante V zu Libby heraus und gemeinsam gingen sie die Straße zum Fluss hinunter. Libby las nachdenklich den Namen am hölzernen Gehäuse des großen seitlichen Schaufelrads. »Christina, für meine Mutter«, sagte sie. Der 4 Deck hohe Dampfer war eine stolze Erinnerung an ihre Mutter, die Libby immer noch von ganzem Herzen liebte.
4: »Christina war eine rothaarige Schönheit«, antwortete Tante V.
3: Sie und Libbys Mutter waren Schwestern gewesen.
4: »Tiefrotes Haar mit goldenen Strähnen, dieselbe Farbe wie deines. Auch dieselben braunen Augen. Männer aus dem Umkreis von mehreren Kilometern wollten sie heiraten.«
3: Ich weiß«, unterbrach Libby. Sie hatte die Geschichte schon mindestens 100 Mal gehört.
4: »Deine Mutter hätte jeden reichen Mann ihrer Wahl heiraten können«, fuhr ihre Tante fort. »Warum sie sich ausgerechnet deinen Vater ausgesucht hat, werde ich nie verstehen.«
3: Libby schaute prüfend zum Himmel hinter der Christina. Es war ihr, als habe eine Wolke die Sonne verdeckt. Zu Libbys Überraschung erschien der Himmel immer noch in strahlendem Blau.
4: »Mama heiratete Papa, weil sie ihn liebte.«
3: Libbys Stimme hörte sich schroff an, sogar in ihren eigenen Ohren.
4: »Und ich liebe ihn auch.«
3: »Liebe bezahlt keine Rechnungen«, antwortete ihre Tante wie immer.
4: »Wenn dir das Leben auf dem Dampfer zu schwer wird, steht dir bei deinem Onkel Alex und mir immer eine Tür offen.« Libby wollte nicht daran denken, zu ihrer Tante zurückzukehren. Nicht jetzt jedenfalls, wo sie sich auf ihr neues Leben freute. Stattdessen erinnerte sich Libby an die verletzenden Worte ihrer Tante. »Sie denkt, dass ich nichts wert bin. Vielleicht hat sie recht.« Libby versuchte, ihre Nervosität zu verdrängen und steckte ihre Hand zwischen die Falten ihres Reifrocks. Der weiße Stoff ihres neuen Kleides fühlte sich weich an. Libby warf ihren Kopf zurück und schaute in Richtung der Christina.
5: »Dies ist der erste Tag meines neuen Lebens. Ich werde ihn mir von niemandem verderben lassen.«
4: Libby beschleunigte ihre Schritte, bis sie gerade so schnell war, wie sie es noch wagen konnte. In einer Stunde würde ihre Tante nach Chicago zurückkehren. »Ich muss nur noch die nächste Stunde überstehen.« Genau in diesem Augenblick bekam Libby einen Schluck auf.
1: »Kind«, rief ihre Tante entsetzt, »wie kannst du nur zu einem solchen Zeitpunkt einen Schluck aufbekommen?«
4: »Ich weiß es nicht.« Libby wünschte sich, ihre Nervosität beiseite schieben zu können. Seit ihrem 8. Lebensjahr war sie nie mehr auf einem Dampfer gewesen. Mitten in ihrem nächsten Schluck auf schluckte Libby schwer. Ihre Tante warf ihr einen ärgerlichen Blick zu.
1: »Atme tief ein, dann wird er aufhören.«
4: Als sie die Anlegestelle erreichten, holte Libby tief Luft. Ihr Vater, groß und gut aussehend, wartete am obersten Ende der Anlegeplanke. Zwei Männer in schwarzen Anzügen, steifen weißen Hemden und Fliegen standen neben ihm. Tante Vi hielt Libby an.
1: »Vergiss nicht«, sagte sie, »ich habe dich zu einer anständigen jungen Dame erzogen.«
6: »Ja, Tante«,
4: Libby gluckste,
1: »ich werde mein Bestes geben.« »Halt den Atem an«, rief ihre Tante.
4: Den ganzen Weg die Anlegeplanke hinauf hielt Libby die Luft an. Ganz oben streckte der Vater ihr die Hand entgegen.
7: »Willkommen an Bord, Libby«,
4: er legte seinen Arm um sie.
7: »Ich bin froh, dass wir wieder zusammen sein werden.«
4: Kapitän Norstad wandte sich den Offizieren neben ihm zu.
7: »Dies ist meine geliebte Tochter, von der ich euch so oft erzählt habe.«
4: Libby versuchte zu lächeln, aber sie musste atmen.
1: »Es freut mich, Sie kennenzulernen«, sagte sie schnell. Ihre Worte endeten in einem lauten Glucksen.
4: Libby hielt sich schnell den Mund zu. Sie wäre am liebsten davongerannt und hätte sich versteckt.
1: »Entschuldigung«, brachte sie gerade noch hervor.
4: Wieder hielt sie den Atem an, diesmal so lange, dass sie das Gefühl hatte, bald in Ohnmacht zu fallen.
1: »Wie kann ich meinen Vater nur so in Verlegenheit bringen?«, dachte sie. »Libby, hör auf damit«, befahl ihre Tante.
4: Aber als Libby tief einatmete, ertönte ein weiteres lautes Glucksen.
7: »Wir werden dir ein Glas Wasser bringen.«
4: Kapitän Norstad hörte sich an, als sei es überhaupt nicht ungewöhnlich, dass seine Familie vor seinen Offizieren einen Schluck auf hat.
7: »Das ist Herr Osborne, der erste Ingenieur der Christina.«
4: Da sie sich scheute, den Mund zu öffnen, nickte Libby bloß. »Und Herr Bates, mein erster Offizier.« Herr Bates war beinahe so groß wie ihr Vater. Als Libby schon wieder gluckste, presste er seine dünnen Lippen zusammen und runzelte die Stirn. Es war nicht schwer zu erraten, was er von ihr hielt. Inzwischen hatte sich eine Maske über das Gesicht ihrer Tante gelegt. Aus langjähriger Erfahrung wusste Libby, dass sie ihre Tante beschämt hatte. Aber Kapitän Norstad schien es nicht zu bemerken.
7: »Ich werde dir Libbys Zimmer zeigen«, sagte er an Tante Vi gewandt, so als sei nichts geschehen. »Du wirst dich besser fühlen, wenn du siehst, wie ich mich um sie kümmern will.«
4: Er führte sie zu einer breiten Treppe auf der vorderen Seite des Dampfers. Libby eilte ihm nach. Je eher sie dies hinter sich brachten, desto schneller würde sich ihre Tante auf den Weg machen. Das zweite Stockwerk, das Kesseldeck, befand sich über den großen Heizkesseln, die Wasser aufheizten und Dampf produzierten, um den Dampfer anzutreiben. Hier führte Kapitän Norstad Libby und ihre Tante durch eine große Tür. Ein langer, schmaler Raum, die Hauptkajüte, erstreckte sich vom einen Ende des Dampfers zum anderen. Kellner in weißen Mänteln gingen umher und deckten die Tische für das Mittagessen. Ihr Vater bat einen der Männer um ein Glas Wasser für Libby. Als ob sie monatelang keinen Tropfen getrunken hätte, leerte sie das Glas in einem Zug. Wieder draußen vor der Kajüte führte Kapitän Norstad sie eine weitere Treppe hinauf. Als sie das Sturmdeck erreichten, ging Libby zu der Burlington zugewandten Seite des Dampfers hinüber. Direkt unterhalb befand sich die Anlegestelle. Dahinter war die Lagerhalle, zu der die drei Männer letzte Nacht hingeschlichen waren. Erneut fragte sich Libby, ob ihr Vater die rennenden Männer und die schnüffelnden Hunde gesehen hatte. Wenn ja, ließ er es sich durch nichts anmerken. Da bemerkte Libby, dass ihre Tante außer Atem war. »Papa«, sagte sie schnell, »Tante sieht weiß aus.« Obwohl Vi nach Luft schnappte, hob sie die Hand. »Mir geht es gut, prächtig.« Aus dem Ärmel zog sie ein Spitzentaschentuch hervor. Scheinbar mit letzter Kraft tupfte sie sich die schweißnasse Stirn ab. Libby wusste jedoch, was nicht in Ordnung war. Um dünn und modisch auszusehen, schnürte ihre Tante ihre Unterbekleidung so eng zusammen, dass sie kaum atmen konnte. Als Kapitän Norstad ihr seinen Arm anbot, nahm Tante Vi ihn. Mit langsamen Schritten führte er sie die paar Stufen zum Texas-Deck hinauf, auf dem sich das sogenannte Texas befand. Eine kistenähnliche Konstruktion, die nach dem kürzlich zu den USA hinzugefügten Staat benannt wurde und Raum für die Zimmer einiger Besatzungsmitglieder bot. Kapitän Norstad hatte den besten aller Räume. Ein Apartment auf der Vorderseite des Texas. Von den Fenstern mit Blick nach vorne und zu beiden Seiten konnte er alles sehen, was draußen vor sich ging. Über diesem Raum befand sich die Kommandobrücke, aber Libby wusste, dass ihr Vater sich davor hüten würde, Tante Vi noch eine weitere Treppe hinaufzuführen. Stattdessen brachte er sie und Libby zur Kajüte hinter der seinen. Als Kapitän Norstad die Tür öffnete, eilte gerade Herr Bates heraus. Unter beiden Armen trug er Kleider und Decken. Mit einem mürrischen Gesicht blickte er in Libbys Richtung. »Komisch«, dachte Libby, »ich habe ihn erst einmal getroffen, aber er mag mich nicht. Ich frage mich, wieso?« Sekunden später fand sie es heraus. »Ich habe dir die Kajüte des ersten Offiziers gegeben«, erklärte ihr Vater. »Ich will dich gleich neben mir haben.« »Ich bekam also das zweitbeste Zimmer«, sagte Libby zu sich selbst und freute sich. Nach einem flüchtigen Blick durch das Fenster von Libbys Zimmer wandte sich ihre Tante ab. Sie schaute zur Sonne hinauf, obwohl es an diesem Märztag noch ziemlich kühl war. »Warum schaust du dich nicht einmal um?«, sagte Kapitän Norstad zu Libby. »Ich werde Vi zum Hauptdeck hinunter begleiten.« Mittlerweile war Tante Vis Gesicht nicht mehr weiß, sondern rot. Sie zog einen kleinen Fächer aus der Tasche und schwenkte ihn hin und her. Dankbar, dass sie allein war, ging Libby in ihre Kajüte. In dem etwa 2,5 Meter breiten und 2 Meter langen Raum befanden sich ein Bett und einige Kleiderhaken. Unter einem Spiegel waren ein Waschbecken, ein Wasserkrug und ein Nachttopf auf dem Tischchen platziert. »Von hier aus werde ich die Welt entdecken.« Libbys Begeisterung kehrte zurück. Aber als Libby sich umdrehte, füllte ihr Reifrock den gesamten Raum zwischen ihrem Bett und dem Waschtisch aus. »Wo kann ich meinen Schrankkoffer verstauen?«, fragte sich Libby. In Chicago hatte Libby in einer Villa gelebt. Hier führten 2 Türen aus dem ohnehin winzigen Zimmer, auf jeder Seite eine. Zwischen diesen Türen schienen die Wände Libby zu umzingeln. 3 von diesen Kajüten würden in mein großes Zimmer passen. Und Tante Vi hat mir immer alles gegeben, was ich haben wollte. Libby hatte das Gefühl, mit diesem kleinen, engen Raum nicht mehr zurechtzukommen und stürzte hinaus. Wie ein Eichhörnchen, das ins Unterholz flieht, huschte sie in die Kajüte ihres Vaters. Allein der Anblick dieses größeren Raums, in dem ihr Vater wohnte und arbeitete, gab ihr ein besseres Gefühl. Wenigstens konnte sie sich hier umdrehen, ohne dass ihr Rock etwas berührte. Eine Zeit lang stand sie einfach da und holte ein paar Mal tief Luft. Um nichts in der Welt hätte Libby zugegeben, wie groß ihre Angst war. Sie hatte Angst, ihre schönen Sachen in Chicago zurückzulassen, Angst vor all den Veränderungen in ihrem Leben und am allermeisten Angst bei dem einen Gedanken: Man sagt, dass das Leben auf einem Dampfer wirklich gefährlich ist. Ein kurzes Tuten unterbrach ihre Gedanken. Das Abfahrtssignal. Libby riss die Tür auf. Als sie hinauseilte, stieß sie mit einem Jungen zusammen. Ein Eimer flog ihm aus der Hand und Libby wurde von Kopf bis Fuß mit Wasser überschüttet. Entsetzt schaute sie nach unten. Schmutzige Wasserspuren befleckten ihr neues weißes Kleid. Noch mehr Wasser tropfte von ihrem Gesicht herunter.
8: »Kannst du nicht aufpassen, wo du lang gehst?« zischte sie.
2: »Warum passt du nicht auf, wo du hintrittst?«
4: Die blonden Haare des Jungen fielen bis über seine Stirn. Libby vermutete, dass sie etwa gleich alt waren. Nun starrten seine blauen Augen sie wütend an.
2: »Was tust du überhaupt hier? Du schnüffelst wohl herum. Das ist die Kapitänskajüte. Zutritt für Unbefugte verboten.«
4: Libby richtete sich auf. Sie war beinahe so groß wie dieser gut aussehende Junge.
2: »Es ist mein gutes Recht, hier zu sein«, antwortete sie stolz. »Ich bin Libby Norstadt, die Tochter des Kapitäns.«
4: Der Junge wich überrascht zurück. Auf seinem Gesicht machte sich eine Röte bemerkbar. Mit einer leichten Kopfbewegung warf Libby ihre langen Locken zurück.
2: »Und wer bist du?«
4: »Caleb Whitney«, sagte er. »Der Schiffsjunge deines Vaters.« Er sprach in einem höflichen Tonfall, aber der Ärger war noch nicht aus seinen Augen verschwunden. »Es tut mir leid«, fügte er hinzu, als ob er wüsste, dass er keine andere Wahl hatte.
2: »Das will ich auch hoffen.«
4: Mit größtmöglicher Würde schritt Libby davon, aber plötzlich bekam sie einen Schluck auf. Als Caleb kicherte, wurde es Libby noch peinlicher. Doch auf einmal wusste sie, was sie tun konnte. Immer noch mit hoch erhobenem Kopf drehte sie sich um.
8: »Ich werde mit meinem Vater über dich sprechen.«
4: Calebs Grinsen verschwand. Er stand mit gestrafften Schultern vor ihr und antwortete:
2: »Ja, Miss.«
4: Doch seine Stimme klang nicht so höflich wie seine Worte. Da sie befürchtete, nochmals einen Schluck aufzubekommen, wandte sich Libby ab und rauschte die Treppe hinunter. Erst als sie das Kesseldeck erreichte, besann sie sich. Mit Schrecken wurde ihr klar, wer der Junge war. Letzte Nacht hatte sie ihn zweimal gesehen, beide Male auf dem Hauptdeck der Christina. Erneut fragte sie sich, was mit den Männern passiert war, die sie gesehen hatte. »Ich werde Caleb fragen«, entschied sie sich. »Er arbeitet für Papa, er muss es mir sagen.« Als sie das Hauptdeck erreichte, hatte die Christina Burlington verlassen. Libby fand ihren Vater und ihre Tante am Bug des Dampfers stehen. Der Streifen Wasser zwischen Schiff und Land war schon sehr breit geworden.
8: »Libby«, rief ihre Tante aus, »was ist denn mit dir passiert?«
2: »Ich stieß mit«,
4: wollte Libby die Schuld zuerst auf Caleb schieben. Dann bemerkte sie, dass ihr Vater zuhörte. Seine Lippen zuckten, als ob er demnächst in Lachen ausbrechen wollte. Libby war hin und her gerissen. »Wenn ich Caleb verrate, wird er mir dann noch von letzter Nacht erzählen?« Da überlegte sie es sich anders.
2: »Ich kam, um dir Lebewohl zu sagen«, sagte Libby stattdessen.
4: Am Burlington, Iowa, gegenüberliegenden Flussufer lag Gulfport, Illinois.
9: Als sich die Christina vorsichtig der Anlegestelle näherte, sah Libby Eisenbahngleise und einen wartenden Zug.
10: »Vergiss nicht«, sagte Tante Wie zu Libby, »dass du bei uns immer willkommen bist.«
9: »Ich weiß«, antwortete Libby leise. »Danke für alles, was du für mich getan hast.« Sie reckte sich, um ihrer Tante auf die Wange zu küssen, und war überrascht, wie schwierig es war, Abschied zu nehmen. »Nur weil ich Angst habe. Nur weil Tantes Haus so sicher erscheint.« Erneut wirkte die ungewöhnliche Welt entlang des Mississippi beängstigend. Doch Libby setzte ihr bestes Lächeln auf. Um nichts in der Welt hätte sie ihrer Tante anvertraut, dass sie auch Angst verspürte, wenn sie daran dachte, auf einem Dampfer zu leben. Kapitän Norstad führte Tante Wie zur Eisenbahn. Libby winkte vom Bug der Christina hinunter, als habe sie keinerlei Sorgen. Als die Passagiere den Dampfer verlassen hatten, begannen Deckhelfer damit, Fässer und Lattenkisten auszuladen. Zwei Männer schleiften eine große Holzkiste über das Deck. Jeder ergriff eine Seite, und so hoben sie die Kiste auf und trugen sie die Anlegeplanke hinunter. Während sie sie auf einen Waggon an der Anlegestelle stellten, kam der Junge, mit dem Libby zusammengestoßen war, die Treppe herunter. Als die Deckhelfer zum Dampfer zurückkehrten, hatte Caleb einen Platz in der Nähe der Anlegeplanke eingenommen. Schlank und selbstsicher stand er da, in dem weißen Mantel und der schwarzen Hose eines Schiffsjungen.
10: »Vorsicht, Vorsicht!« wies er die Männer an,
9: als sie eine zweite große Kiste aufhoben. Auch sie schienen schwer zu sein. Aber es war Caleb, der Libby neugierig machte. Warum beaufsichtigte ein Schiffsjunge das Laden des Frachtguts? Im Nu hatten die Männer die zweite Kiste auf den Waggon geladen. Als sie eine dritte Kiste über das Deck schleiften, fiel die Morgensonne schräg auf eine Seite. Die Sonnenstrahlen beleuchteten ein großes Astloch im Holz. Schlagartig wurde Libby wachsam. Bewegte sich da etwas in der Kiste? Oder war es meine Fantasie? Erneut leitete Caleb die Deckhelfer an. Was auch immer die Kiste enthielt, es war sowohl schwer als auch wertvoll. Als die Männer sich der Reling näherten, hoben sie die Kiste auf. Mit dem schwebenden Gewicht zwischen ihnen ging ein Mann rückwärts in Richtung der Anlegeplanke. Plötzlich stolperte er über ein kleines Fass. Er stürzte nach hinten und ließ dabei den Griff los. Als die Kiste auf das Deck krachte, hörte Libby ein Stöhnen. Um besser sehen zu können, eilte sie nach vorn. Genauso schnell stellte sich Caleb zwischen sie und die Kiste. Jetzt kommt Samson. Als Libby versuchte, um Caleb herumzugehen, hielt er sie zurück.
10: »Was suchst du hier?« fragte er.
9: Libby warf ihre roten Locken zurück.
10: »Ich will sehen, was hier vor sich geht.«
9: »Du bist im Weg«, antwortete Caleb. »Bitte geh auf die Seite. Wir müssen diese Kiste zur Eisenbahn bringen.« Zum zweiten Mal innerhalb einer Stunde schaute Libby auf ihn herab.
10: »Und wer bist du, dass ich auf dich hören sollte?«
9: »Niemand geringerer als ein Schiffsjunge. Und du versuchst, mich herumzukommandieren.« Eine Verlegenheitsröte schoss Caleb ins Gesicht. Aber als Libby erneut versuchte, sich das Astloch näher anzusehen, versperrte er ihr die Sicht.
10: »Du übernimmst viel Verantwortung«, sagte sie.
9: »Wenn Kapitän Norstad sie mir gibt, übernehme ich sie«, antwortete er. Erneut hoben die Deckhelfer die Kiste zwischen ihnen auf. Mit sorgfältigen Schritten gingen sie die Anlegeplanke hinunter. Diesmal gelang es Libby, Caleb zu umgehen und ihnen zu folgen. Als die Männer die Anlegestelle erreichten, schoben sie die Kiste auf den Wagen. Caleb war direkt hinter ihnen.
10: »Fahren Sie los«, rief er dem Fahrer zu.
9: Als sich die Pferde in Richtung Eisenbahn in Bewegung setzten, sprangen die zwei Männer hinten auf den Wagen.
10: Libby ging nebenher. Wieder folgte ihr Caleb.
11: »Was tust du, Libby Norstad?« fragte er.
10: Libby tat, als höre sie ihn nicht. Das Astloch im Holz war nicht mehr zu sehen. Das bedeutete, dass es auf der Unterseite der Kiste sein musste. Als Libby näher heranging, lauschte sie angestrengt, hörte aber kein anderes Geräusch. Caleb passte seine Schritte ihrem Tempo an.
11: »Warum schnüffelst du eigentlich dauernd herum?« fragte er.
10: »Ich will wissen, wieso diese Männer eine Kiste tragen, wo auf einer Seite obendrauf geschrieben wurde.« Mit einer schnellen Handbewegung schob er sich die Haare aus den Augen.
11: »Du bist echt neugierig. Weiß dein Vater, dass du den Dampfer verlassen hast?«
10: »Was hat das mit der Kiste zu tun?« fragte Libby.
11: »Wir laufen in wenigen Minuten aus. Er wird keine Freude haben, wenn wir dich zurücklassen.«
10: »Das sagst du doch nur so.«
11: »Nein, tu ich nicht.«
10: Die Schiffsglocke unterbrach Calebs Worte. Sie war ein Abfahrtssignal, das wusste Libby. Aber sie wusste nicht mehr, wie das Signal funktionierte. Da sie keine andere Wahl hatte, als Caleb zu glauben, blieb Libby stehen. Doch ihr Blick folgte immer noch dem Wagen und seiner merkwürdigen Ladung.
11: »Ich habe ein Geräusch gehört«, sagte sie.
10: »Wirklich?« Caleb blieb neben Libby stehen.
11: »Ein Stöhnen. Das Stöhnen eines Mannes, ich bin mir ganz sicher.«
10: »Hundertprozentig?« Auch Caleb behielt die Kiste im Auge. Neben der Tür eines Güterwagens hielt der Fahrer den Wagen an. Die Deckhelfer hoben die drei Kisten nacheinander hoch und stellten sie ins Wageninnere. Als die letzte Kiste sicher platziert war, drehte sich Caleb um und ging zu Christina zurück.
11: »Da war ein Astloch«, sagte Libby, während sie neben ihm herging. »Durch das Astloch sah ich, wie sich etwas bewegte.«
10: »Das ist seltsam.« Caleb beschleunigte seine Schritte, als wolle er möglichst schnell zum Schiff gelangen.
11: »Was könnte sich in einer Kiste bewegen?«
10: »Ich habe es dir ja gesagt.« Libby hatte langsam keine Geduld mehr mit ihm. »Es ist ein Mann in der dritten Kiste.«
11: »Es ist ganz schön schwierig zu sagen, ob es wirklich ein Mann ist, wenn alles, was du gesehen hast, ein Astloch war.«
10: »Caleb Whitney!« Libby blieb mitten auf dem Weg stehen. »Ich habe es nicht nur gesehen, ich habe es auch gehört. Wenn du ein Hirn im Kopf hättest, wüsstest du das.«
11: Zu einer Erwiderung bereit, hob Caleb das Kinn. Stattdessen schaute er an Libby vorbei. Libby drehte sich um, neugierig, was es hinter ihr zu sehen gab. Nicht weit entfernt stand der erste Offizier auf dem Deck der Christina. Herr Bates lehnte sich sogar etwas nach vorn, als ob er versuchte hinzuhören. Weshalb wollte er erfahren, was sie miteinander redeten? Als Caleb widersprach, schien er ihren Streit vergessen zu haben.
10: »Du solltest dich lieber beeilen. Dein Vater wird sich fragen, wo du bist.«
11: Diesmal widersprach Libby nicht. Doch als sie die Anlegeplanke hinaufeilte, schleuderte sie ihm eine letzte Bemerkung entgegen.
10: »Du bist der seltsamste Junge, dem ich je begegnet bin.«
11: Calebs Grinsen überraschte Libby.
10: »Er tut, als ob alles nach seinem Willen verlaufen wäre.«
11: Aber Libby verstand nicht, warum.
10: Trotz Calebs Eile verließ die Christina den Hafen nicht sofort. Als Libby und Caleb auf dem Bug des Dampfers standen, starrte er in Richtung der Straßen von Gulfport.
11: »Dein Vater ist spät dran.«
10: Libby drehte sich um und schaute zur Kommandobrücke hinauf, die über dem Texas thronte. Sogar von hier aus konnte sie den oberen Teil des großen Rades sehen, mit dem sich der Dampfer steuern ließ. Dahinter stand der Steuermann, bereit, die Christina aus dem Hafen zu lenken. Libbys Vater hatte ebenfalls die Lizenz zum Steuermann. Als Kapitän und Besitzer der Christina verbrachte er jedoch die meiste Zeit damit, sich um das Geschäft zu kümmern. Und auch die Passagiere sahen ihn gerne.
11: Wenn sie an Bord kamen, gab ihnen sein herzlicher Empfang Vertrauen in die Sicherheit des Dampfers. Als die Glocke erneut ertönte, deutete Caleb mit dem Finger zur Straße.
12: »Da ist er!«
11: Mit großen Schritten eilte Kapitän Norstad auf die Christina zu. An seiner Seite bewegte sich etwas, das wie ein großer schwarzer Bär aussah. Libby rutschte das Herz in die Hose.
12: »Ein Hund? Ein riesiger Hund?«
13: »Dein Vater hat einen Neufundländer gekauft«, rief Caleb begeistert.
12: »Einen Neufundländer?«
11: Libby hatte sich überhaupt keinen Hund gewünscht, und dies war der größte Hund, den sie je gesehen hatte.
12: »Was ist ein Neufundländer?«
13: »Hast du noch nie von Neufundländern gehört? Es sind Zughunde.«
12: »Und was

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0: Es ist 14 Uhr.
1: Ein Bibelleseplan quer durch die ganze Bibel, gelesen aus der Übersetzung Neues Leben. 1. Juni, Hebräer Kapitel 11, die Verse 23 bis 31. Durch den Glauben versteckten die Eltern von Mose ihr Kind nach der Geburt 3 Monate lang. Sie sahen, dass Gott ihnen ein schönes Kind geschenkt hatte und hatten keine Angst vor dem, was der König ihnen antun konnte. Durch den Glauben weigerte sich Mose, als er erwachsen war, sich als Sohn der Tochter des Pharaos bezeichnen zu lassen. Er zog es vor, mit dem Volk zu leiden, anstatt sich dem flüchtigen Vergnügen der Sünde hinzugeben. Er hielt die Leiden, die auch Christus auf sich nahm, für besseren Reichtum als die Schätze Ägyptens, denn er sah der großen Belohnung entgegen, die Gott ihm geben würde. Durch den Glauben verließ Mose das Land Ägypten. Er hatte keine Angst vor dem König, sondern ging unerschütterlich weiter, weil er den Blick fest auf den richtete, der unsichtbar ist. Durch den Glauben befahl Mose dem Volk Israel, das Passa zu halten und die Türpfosten mit Blut zu bestreichen, damit der Engel des Todes ihre erstgeborenen Söhne nicht tötete. Durch den Glauben zog das Volk Israel durch das Rote Meer, als wäre es trockenes Land. Doch als die Ägypter sie verfolgten, ertranken sie alle. Durch den Glauben marschierte das Volk Israel 7 Tage lang um Jericho herum und die Stadtmauern stürzten ein. Durch den Glauben kam die Prostituierte Rahab nicht mit den anderen Einwohnern der Stadt um, die sich geweigert hatten, Gott zu gehorchen, denn sie hatte die Kundschafter freundlich aufgenommen.

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1: 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Jesus selbst hat einen Deil Druck, als er hier ab der Erde war. Darum sagt er zu seinen Jünger, in dieser Welt hab je Angst, aber sieht je Trost, ich hab je in dieser Welt gewonnen. Dit ist ein wunderbares Versprechen, nicht so? 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

0: anses ermutigt wurde, dort anzunehmen, was wir nicht ändern können, mit Gott seine Hilfe. Mit dieser Einstellung, wo wir viel weniger Druck spüren.
1: Was uns noch mehr helfen wird, ist, wenn wir unsere Zeit nehmen, um ruhig zu werden. Hier ist Joyce, die uns sagen will, dass Gott selbst, und auch Jesus, nehmen sich Zeit, um sich zu treffen.
2: 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Sag mir, fällst du dir meid? Ist dein Leben erlost und schwer, krank nu? 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Ich will gleich dort lesen, was hei dann deiht in 1. Mose, Kapitel 2. 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Und am 7. Tag wird alles vor dich, was Gott gemerkt hat, und er arbeitet nicht wieder am 7. Tag und dort, was er getan hat. So weiß uns Gott, dass der Ruhe sehr wichtig ist und darin es in Serien. Die Bibel sagt uns auch, dass Jesus sich Zeit nahm, um ruhig zu werden und auszureifen. Einmal sah er sich dort wie ein Baum, als er ein langes Eng gegangen wäre. Ein andermal schleip er einen Baut, nachdem er viel getan hat, den Tag. Offentlich ging er in der Jünger, nur so eine Stadt, wo nicht so viel Menschen mehr an Drängen deit. 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

Hallo, hier ist die Kindersendung von Radio Segenswelle mit Anna Sawatzki. Wir haben heute wieder 30 Minuten Zeit für Geschichten und Lieder. Bevor wir unser erstes Lied hören, wollen wir kurz mit Gott sprechen. Lieber Gott, danke für diesen Tag. Danke für die Geschichten, die wir heute hören dürfen. Sei du jetzt bei uns im Radio und segne alle Kinder, die zuhören. Amen.

Auf Gott kannst du dich verlassen. In Sprüche 3 in den Versen 5 und 6 lesen wir wie folgt. Verlass dich auf den Herrn von ganzem Herzen und verlass dich nicht auf deinen Verstand, sondern gedenke an ihn in allen deinen Wegen, so wird er dich recht führen. Also, Gott verspricht, dass wir uns auf ihn verlassen dürfen. Und auf Gott ist Verlass.

Doch, es ist gut, wir können doch Gott vertrauen, erklärte Hiskia immer wieder. Er war König in Juda. Sein Vater, König Ahas, hatte Angst gehabt vor dem König von Assyrien. Er hatte ihm viel Geld gezahlt. Aber jetzt hatte Hiskia entschieden, dass sie dem König von Assyrien nichts mehr zahlen wollten. Sie wollten ihm nicht mehr dienen. Sie wollten frei sein. Aber war das richtig? Hiskia sagte, wir können auf Gott vertrauen. Er wird uns helfen. Hiskia kannte und liebte Gott. Auch wenn sein Vater Ahas sehr gottlos gewesen war, Hiskia war ganz anders. Als Hiskia mit 25 Jahren König wurde, ließ er den Tempel wieder eröffnen. Er sorgte dafür, dass die Priester wieder im Tempel arbeiteten und dass Gott wieder Opfer gebracht wurde. Hiskia liebte Gott und gehorchte Gott und er vertraute Gott. In der Bibel steht, dass es keinen König in Juda gab, der Gott mehr vertraute als Hiskia. Dieses lesen wir im zweiten Buch der Könige, Kapitel 18, Vers 5. Wenn man Gott vertraut, dann hat man auch den Mut, die richtigen Dinge zu tun. Hast du den Mut, wenn alle anderen etwas Falsches tun, Nein zu sagen? Wenn du Gott wirklich vertraust, dann weißt du, dass Gott dir helfen wird, wenn du ihm gehorchst. Dann hast du auch den Mut, das Richtige zu tun. Hiskia vertraute Gott und deshalb hatte er den Mut zu sagen, nein, wir dienen nicht mehr dem König von Assyrien. Das ging eine Zeit lang gut. Der König von Assyrien war aber sehr mächtig. Er griff viele Nachbarvölker an. Das Nordreich Israel, also die andere Stämme von Israel, wurden von Assyrien erobert und alle Leute wurden in die Gefangenschaft geführt. Hiskia vertraute Gott und Gott half ihm. Aber dann kam Sanherib, der König von Assyrien, nach Juda. Immer wieder hörte Hiskia, dass Sanherib Städte in Juda überfallen und erobert hatte. Jetzt war Sanherib in der Nähe der Hauptstadt Jerusalem. Dort war Hiskia. Hiskia ließ die Stadtmauern verstärken. Aber sonst konnte er nicht viel tun. Die Assyrer waren einfach sehr mächtig. Vielleicht war es doch nicht richtig, dass ich dem König der Assyrer nicht mehr gedient habe, überlegte sich Hiskia. Was soll ich dir geben, damit du nicht gegen uns kämpfst? Ließ Hiskia Sanherib fragen. 300 Zentner Silber und 30 Zentner Gold, war die Antwort von Sanherib. Hiskia bezahlte alles. Dazu musste er das Gold aus dem Tempel holen und auch alles, was er in seiner eigenen Schatzkammer hatte. Aber so sind wir wenigstens sicher, dachte sich Hiskia. Aber das stimmte nicht. Sanherib nahm das Geld und machte trotzdem weiter. Er kämpfte weiter gegen Juda. Sanherib schickte drei seiner mächtigen Männer mit vielen Soldaten nach Jerusalem. Sie standen vor der Stadtmauer. Dann ließen sie Hiskia rufen. Hiskia schickte drei seiner Männer zu ihnen, seinen Hofmeister Eliakim, seinen Schreiber Schebna und seinen Kanzler Joach. »Der Hiskia, er kann mir entkommen?« fragte Rabschake, einer der Männer Sanheribs. »Worauf verlässt er sich denn? Denkt er, sein Gott, der Herr, würde ihm helfen? Keiner der Götter der anderen Völker hat sie vor mir retten können. Ich habe sie alle besiegt. Auch Hiskias Gott wird ihm nicht retten.« Die Männer Hiskias schauten sich um. Überall auf der Stadtmauer standen Menschen aus Jerusalem. Rabschaka hatte so laut gesprochen, dass sie es gut hören konnten. Und er hatte Hebräisch gesprochen, also die Sprache von Juda. »Rede doch auf Aramäisch zu uns«, baten die Männer Hiskias. »Das verstehen wir auch.« Sie wollten nicht, dass die Leute auf der Stadtmauer mitbekamen, was Rabschaka sagte. Sie wollten nicht, dass sie noch mehr Angst bekamen.
Aber Rabschake wollte gerade, dass sie alles mitbekamen, was er sagte. Deshalb sprach er umso lauter. Mein König Sanherib hat mich ja nicht nur zu Hiskia, sondern zu allen Menschen in Jerusalem geschickt. Dann wandte er sich direkt an die Leute. Hört, was der König von Assyrien euch sagen lässt, rief er. Hiskia wird euch nicht mehr retten können. Deshalb ergebt euch und kommt zu mir. Ich werde euch in ein anderes Land mitnehmen. Dort werdet ihr ein gutes Leben haben. Vertraut nicht darauf, dass euer Gott euch retten könnte. Hat das schon jemand zu dir gesagt? Vertraue nicht auf Gott, er kann dir sowieso nicht helfen. Gott ist allmächtig, er kann alles und er weiß alles. Deshalb kann er dir auch helfen, ganz bestimmt. Deshalb kannst du ihm vertrauen. Höre nicht darauf, wenn andere etwas Falsches über Gott sagen. Schau nach, was in der Bibel steht. Sprüche 3, die Verse 5 und 6. Wir lesen. Verlass dich auf den Herrn von ganzem Herzen und verlass dich nicht auf deinen Verstand, sondern gedenke an ihn in allen deinen Wegen, so wird er dich recht führen. Gott ist nichts unmöglich, er wird dir helfen, denn er hat es ja versprochen. Deshalb vertraue auf ihn. Eliakim, Schebner und Joach kamen zu Hiskia und erzählten ihm alles, was Rabschake gesagt hatte. Hiskia zerriss seine Kleider. Das tat er, um zu zeigen, wie entsetzt er darüber war. Er hatte sich darauf verlassen, dass der König von Assyrien Sanherib weggeht, wenn er ihm das Geld gibt. Aber auf Menschen kann man sich manchmal nicht verlassen. Dafür aber auf Gott. Das wusste auch Hiskia und deshalb ging er sofort in den Tempel, um zu beten. Eliakim und die anderen schickte er zu dem Propheten Jesaja. Bitte bete für uns, baten sie Jesaja. Als sie zurück zu Hiskia kamen, brachten sie ihm eine Nachricht von Jesaja, die er von Gott empfangen hatte. Hab keine Angst, Hiskia. Fürchte dich nicht vor dem König von Assyrien. Ich will ihm eine Nachricht schicken, dass er in sein Land zurückkehren muss. Und dort will ich ihn durch Schwert sterben lassen. Hiskia atmete auf. Ich will dir helfen, hatte Gott gesagt. Ja, auf Gott konnte er sich verlassen. Und zum Volk sagte Hiskia. Dieses lesen wir in 2. Chronik 32, Vers 7. Da heißt es, seid getrost und unverzagt. Fürchtet euch nicht und verzagt nicht vor dem König von Assyrien, noch vor dem ganzen Heer, das bei ihm ist. Denn mit uns ist ein Größerer als mit ihm. Hiskia wusste, Gott ist viel größer als Sanherib und sein ganzes Heer. Deshalb konnte er sich auf Gott verlassen. Und wirklich, kurz darauf bekam Sanherib eine Nachricht, dass andere Feinde gegen ihn kämpften. So zog er von Jerusalem weg. Aber er schickte noch einmal Boten zu Hiskia mit einem Brief. Glaub nicht, dass dein Gott dich retten kann, nur weil ich jetzt wieder umkehre. Ich werde dich besiegen. Weißt du, was Hiskia mit diesem Brief tat? Er ging sofort wieder in den Tempel, um zu Gott zu beten. Er erzählte Gott von dem Brief und betete. Errette uns aus der Hand Sanheribs, betete Hiskia, damit alle erkennen, dass du allein der mächtige Gott bist. Hiskia vertraute weiter auf Gott, denn er kannte Gott. Kennst du Gott? Gehörst du zu Gott? Wenn nicht, dann kannst du heute anfangen, mit Gott zu leben. Du kannst Gott bitten, in dein Leben zu kommen und der Herr in deinem Leben zu sein. Bitte Gott um Vergebung, dass du bisher ohne ihn gelebt hast. Und dann fange an, mit Gott zu leben. Es lohnt sich, denn Gott ist der allmächtige Gott, der dir helfen kann. Und du kannst ihm vertrauen. Wieder brachte Jesaja Hiskia Gottes Antwort. Ich habe dein Gebet gehört. Ich werde Sanherib besiegen. Er wird nicht in diese Stadt kommen und sie nicht einmal versuchen zu erobern. Ihr werdet bald wieder in Frieden leben.
Gott machte Hiskia Mut. Und Hiskia vertraute auf Gott und Gott handelte. Im Lager der Assyrer starben in einer Nacht 185.000 Soldaten. Gott tat es, denn Gott war stärker als Sanherib. Sanherib musste nun wirklich zurückgehen in sein Land. Als er dort im Tempel seines Gottes war, kamen seine eigenen Söhne und brachten ihn um. Gott hatte sein Wort gehalten und Hiskia und Juda gerettet. Auf Gott kann man sich verlassen. Du kannst dich auf Gott verlassen, egal welche Probleme du hast, denn Gott ist stärker. Vertraue von ganzem Herzen auf den Herrn und verlass dich nicht auf deinen Verstand. Denke an ihn, was immer du tust, dann wird er dir den richtigen Weg zeigen. Sprüche 3, die Verse 5 und 6. Ich wünsche dir Gottes Segen dabei.

ein Kloß im Bauch. »Heute spielen wir Zoll«, verkündet Silas, während er 4 große Blätter vom Haselnussbusch pflückt. »Hier, das ist dein Ausweis«, erreicht Sarah eines der Blätter. Dann bekommen auch Annika und Valentin ein Blatt. Sarah nickt. »Wir machen es wie letztes Mal«, sagt sie und steckt ihr Blatt in die Tasche. »Den Ausweis muss man immer dabei haben. Wenn man vom Zöllner angehalten wird, kann man nur weiterfahren, wenn man seinen Ausweis vorzeigen kann.« »Ich möchte gern der Zöllner sein«, ruft Valentin. »Hier, wo mein Fahrrad steht, ist die Grenze. Wenn ich winke, müsst ihr anhalten. Und wehe, wenn ich einen Steinschmuggler erwische. Den schmeiß ich sofort ins Gefängnis«, grinsend zeigte auf den Holzschuppen. »Wagt es nicht zu schmuggeln, das rate ich euch.« Annika steigt auf ihr Fahrrad und lacht. »Das werden wir ja sehen, ob wir im Gefängnis landen. Erstmal musst du uns beim Schmuggeln erwischen.« Die Kinder fahren eifrig die Hasengasse hoch und wieder hinunter. Manchmal werden sie vom Zöllner großzügig durchgewunken, manchmal müssen sie ihren Ausweis vorzeigen und hin und wieder macht Valentin eine Personenkontrolle, bei denen er die Taschen nach Schmuggelware überprüft. »Ha!« ruft er und zeigt auf Sarah. »Sieh da! Machen Sie mal Ihre Taschen leer!« Sarahs Tasche wirkt verdächtig ausgebeult und tatsächlich kommen 3 Steine zum Vorschein, als sie widerstrebig ihre Taschen leert. »Ein Schmuggler!« ruft Valentin triumphierend. Sarahs Fahrrad wird beschlagnahmt und Sarah selbst abgeführt. »Strafe muss sein«, erklärt Zöllner Valentin und zieht Sarah in Richtung Holzschuppen. »Sie müssen 5 Tage im Gefängnis bleiben.« Aber Valentin ist gnädig. Schon nach 5 Minuten darf Sarah das Gefängnis wieder verlassen und auf ihr Fahrrad steigen. Silas hat sich mit seinem Fahrrad hinter dem Auto von Herrn Schmidt versteckt. Herr Schmidt wohnt ein paar Häuser weiter. Sein Auto steht auf dem Parkplatz vor seinem Haus und verbirgt Silas vor den prüfenden Blicken Valentins. Hier möchte Silas nun eine Schmugglersteine verstecken. Er hat doch schon eine gute Idee. Er steckt die Steine hinter den Bund seiner Socken und zieht die Hose rasch wieder nach unten. Perfekt, nix ist zu sehen. Grinsend steigt Silas wieder auf sein Fahrrad. Er ist sich sicher, Valentin wird seine Schmugglerversteck nicht finden. Doch als er losfahren möchte, da passiert es. Mit einem hässlichen Geräusch schrammt sein Fahrradpedal am Auto entlang und hinterlässt einen tiefen Kratzer quer über beide Autotüren. Silas erschrickt heftig. Sein Herz klopft wild. Hektisch schaut er sich um. Hat es jemand bemerkt? Schnell fährt er vom Hofplatz und lässt sich die Straße hinunterrollen. Prompt wird er von Valentin angehalten. »Halt!« ruft dieser und hält seine Hand hoch. »Personenkontrolle! Führen Sie irgendwelche Waren mit sich?« Silas schüttelt den Kopf. Valentin durchsucht ihn, aber die Kontrolle bleibt erfolglos. Die Steine in den Socken bleiben unentdeckt. Aber Silas kann sich nicht darüber freuen. Er denkt nur noch an den dicken Kratzer im Auto von Herrn Schmidt. Lustlos stellt er sein Fahrrad vor den Schuppen. »Ich mag nicht mehr Zoll spielen, ich geh rein.« Mit diesen Worten lässt er den verdutzten Valentin und die Mädchen stehen, die ihm verwundert hinterher schauen. »Hey Silas, du kannst doch nicht einfach«, ruft Sarah ihm hinterher, aber bevor sie ihren Satz beendet hat, fällt hinter Silas die Tür ins Schloss. »Silas, bist du das?«, ruft Mama und schaut in den Flur. »Ich habe euch hinten im Garten einen Krug Saft bereitgestellt und ein paar Kekse, falls ihr eine Pause machen wollt.« Da bemerkt sie Silas bedrücktes Gesicht. »Was ist los? Habt ihr euch gestritten?« Silas schüttelt den Kopf. »Was dann?« fragt Mama. »Hast du keine Lust mehr? Wo ist Valentin?« »Ist mir egal«, brummt Silas und will an Mama einfach vorbeigehen. Aber Mama hält ihn am Arm zurück. »Silas, irgendwas stimmt doch nicht. Was ist passiert?« Jetzt kann Silas nicht mehr anders. Stockend berichtet er Mama von dem dicken Kratzer im Auto von Herrn Schmidt. Tränen laufen ihm über die Wangen. »Sicher ist die Reparatur furchtbar teuer und Papa wird mit mir schimpfen und du auch.« Mama zieht Silas in ihre Arme und streicht ihm über die Haare. »Tatsächlich habe ich zu dir oft gesagt, dass du mit dem Rad nicht zu dicht an den Autos fahren sollst.« Sie seufzt. »Aber was passiert ist, ist passiert. Was hat Herr Schmidt gesagt?« »Gar nix«, erwidert Silas. »Ich bin einfach davongefahren.« »Silas, das geht nicht.« Mama schüttelt den Kopf. »Zuerst mal müssen wir zu Herrn Schmidt.
Gut möglich, dass es eine teure Reparatur wird, aber dafür haben wir die Haftpflichtversicherung. Die wird den Schaden übernehmen, denke ich. Komm mit. Mit diesen Worten zieht sie Silas nach draußen. Dort stehen Sarah, Valentin und Annika und beratschlagen darüber, wer als nächstes der Zöllner sein darf. »Ich habe euch Saft und Kekse in den Garten bereitgestellt«, ruft Mama ihn zu. »Ich muss noch schnell mit Silas etwas erledigen. Ihr könnt schon mal vorgehen und euch bedienen.« Silas hält den Kopf gesenkt. Er schaut auch nicht hoch, als die drei Kinder an ihm vorbei in den Garten stürmen. »Muss ich unbedingt mit zu Herrn Schmidt?«, fragt er und hebt den Blick. Erwartungsvoll schaut er seine Mama an. »Herr Schmidt wird sicher sehr wütend werden. Kannst du nicht allein zu ihm gehen?« »Nix da«, sagt Mama und schüttelt den Kopf. »Das musst du ihm schon selbst sagen. Er wird dir den Kopf schon nicht abreißen.« Dann klopft sie ihm beruhigend auf die Schulter. »Ich bin ja dabei. Und jetzt komm.« Zögerlich drückt Silas auf den Klingelknopf und hofft, dass niemand zu Hause ist. Aber Herr Schmidt ist Rentner und ist meistens zu Hause. So auch heute. Die Tür geht auf. Herr Schmidt ist groß, fast stößt sein Kopf an den Türrahmen. Und meistens ist er ein bisschen brummelig. Nur selten sieht man ihn lächeln. »Ja, bitte?«, fragt er und schaut auf Silas und Mama hinunter. »Ich habe einen Kratzer in ihr Auto gemacht«, sagt Silas schnell. »Er traut sich nicht, Herr Schmidt in die Augen zu schauen. Es tut mir leid.« »Ein Kratzer in meinem Auto!« Herr Schmidt zieht erschrocken die Luft ein und geht mit schnellen Schritten zu seinem Wagen, um den Schaden zu besehen. »Kannst du denn nicht aufpassen, Junge?«, poltert er ärgerlich. »Mein schönes Auto!« »Es tut mir leid«, wiederholt Silas nochmal und greift hilfesuchend nach Mamas Hand. »Wir werden Ihnen den Schaden ersetzen, Herr Schmidt. Das ist selbstverständlich. Teilen Sie uns dann bitte mit, was die Reparatur gekostet hat.« »Da können Sie sich sicher sein«, brummt Herr Schmidt und streicht mit den Fingern über den Kratzer. »Gleich morgen werden

0: Mund voller Kekskrümel. Also erzählt Mama kurz, was passiert ist.
1: Oh, meint Sarah, ausgerechnet bei Herrn Schmidt. War er sauer?
0: Es ging, meinte Silas und wischt sich mit der Hand über den Mund. Zum Glück war Mama dabei. Wisst ihr, sagt Mama und setzt sich auf einen der Gartenstühle. Es ist wichtig, dass man solche Dinge gleich sagt und in Ordnung bringt. Manchmal passiert eine dumme Sache, aber dann muss man auch den Mut haben, dazu zu stehen und aufrichtig zu sein. Ich bin froh, Silas, dass du es mir gesagt hast.
1: Ich habe erst schon überlegt, gar nichts zu sagen, murmelt Silas kleinlaut, aber ich hatte so einen Kloß im Bauch. Dann habe ich es dir erzählt und jetzt geht's mir besser.
0: Das ist gut, antwortet Mama. Ich denke, die Sache wird sich regeln lassen und die Rechnung von Herrn Schmidt wird bezahlt. Sie schweigt einen Moment und dann sagt sie, wisst ihr, Gott macht es mit uns auch so. Wenn uns Dinge passieren, die nicht in Ordnung sind, dann brauchen wir nicht mit einem dicken Kloß im Bauch herumzulaufen, sondern können es Gott sagen. Und so, wie nun die Versicherung für den Schaden bezahlen wird, so hat der Herr Jesus für den Schaden, den wir anrichten, bezahlt. Er ist ja gerade deshalb am Kreuz gestorben. Und wenn man es ihm sagt und um Vergebung bittet, dann ist der Kloß im Bauch auch weg, ergänzt Sarah.
1: Genau, nickt Mama, dann kann unser Herz wieder fröhlich sein.
0: Spielst du jetzt wieder mit? Fragt Valentin und schaut Silas fragend an.
1: Klar, grinst Silas, jetzt bin ich mal der Zöllner.

Das war's für heute. Ich hoffe, es hat euch genauso viel Spaß gemacht wie mir. Bevor wir uns verabschieden, wollen wir Gott noch einmal Danke sagen und ihm um seinen Segen bitten. Lieber Gott, unsere gemeinsame Zeit im Radio geht nun zu Ende. Wir danken dir für die Lieder und die Geschichten. Bitte begleite uns jetzt, wenn wir das Radio ausschalten. Sei bei uns beim Spielen, beim Essen und auch, wenn wir später einschlafen. Lass uns wissen, du bist da und machst alles neu. Heute, morgen und alle Tage. Segne uns und alle, die wir lieb haben. Amen. Ich wünsche euch einen gesegneten Tag. Bis zum nächsten Mal. Eure Anna Sawatzki von Radio Segenswelle.

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1: Oft wird die Kremation als die deutlich günstigere Form der Bestattung beworben. Prinzipiell trifft das auch zu. Der größte Kostenfaktor allerdings ist in beiden Fällen gleich. Gebühren und Aufwendungen für Verwaltung, die Herrichtung, Einsargung und den Transport der Leiche beispielsweise unterscheiden sich kaum. Schlussendlich ist eine normale Erdbestattung im Durchschnitt etwa 700 Euro teurer als die Kremation. Im offensichtlichen Gegensatz zur landläufigen Auffassung ist die Verbrennung der Leiche nicht etwa ökologisch. Für die Kremation ist eine erhebliche Menge Energie notwendig, vor allem Gas. Tatsächlich benötigt ein Kremationsofen pro Einäscherung durchschnittlich etwa 285 Kilowattstunden Gas und 15 Kilowattstunden Strom. Etwa gleich viel Energie, wie ein durchschnittlicher Deutscher in einem Monat verbraucht. Um das Ganze ökologischer zu gestalten, bietet derzeit ein schottischer Hersteller eine modifizierte Form der Kremation an. Dabei wird der Leichnam vor der Verbrennung in ein Bad mit Lauge gelegt, die alles weichere Gewebe ablöst und zersetzt, ehe der Rest verbrannt wird. Erdbestattungen benötigen auch nicht prinzipiell mehr Platz als Urnen, wie häufig angenommen. Das ist zumeist lediglich eine Frage der Umsetzung und des Ausprobierens neuer Formen der Bestattung. Römische Christen der Antike beispielsweise hatten ihre Toten mit ganzem Körper auf mehreren Ebenen unter der Erde bestattet, in den sogenannten Katakomben. Dabei wurde, von der Erdoberfläche aus betrachtet, nur äußerst wenig Fläche verbraucht. Gelegentlich wird auch mit der geringeren Pflege bei der Urnenbeisetzung argumentiert. Das aber muss kein wirklicher Unterschied sein. Auch bei Erdbestattungen kann man heute auf einen Rasen oder einem Wald beigesetzt werden, die dann von der Friedhofsverwaltung gepflegt werden. Wenn gute Gründe für die Erdbestattung sprechen, sollte man neue Formen zulassen oder entwickeln, die weniger Platz, weniger Kosten und weniger notwendige Pflege benötigen als bisher. Beispielsweise könnte man mehrere Särge untereinander auf derselben Grabfläche bestatten oder in den Wänden eines unterirdischen Gangs, wie bei den römischen Katakomben, oder in dem neuen Friedhof von Jerusalem. Man könnte auch oberirdisch eine Art Schubkastensystem entwickeln, in dem die Särge neben und übereinander untergebracht werden. Jeder Schubkasten könnte dann mit einer kunstvollen Grabplatte abgeschlossen werden, die an den Verstorbenen erinnert. Sicher spielt es bei der Form der Bestattung immer auch eine wichtige Rolle, welchen Wunsch der Verstorbene oder seine Angehörigen geäußert haben und was in der jeweiligen Region üblich ist bzw. zu problematischen Missverständnissen führen könnte. Bei der Meinungsbildung sollte neben gesellschaftlichen Trends und familiären Gewohnheiten aber auch ethische Aspekte berücksichtigt werden. Bei christlich orientierten Menschen haben natürlich auch in dieser Frage die Aussagen der Bibel eine große Bedeutung. In der Bibel findet sich kein deutliches Verbot von Kremation. Obwohl Feuerbestattungen sowohl in der Umwelt des Alten als auch der des Neuen Testaments vorkamen, werden sie in der Bibel allerdings nicht erwähnt. Fromme Juden und Christen ließen sich ausschließlich begraben. Abraham kaufte sich einen Begräbnisplatz in der Höhle Machpella, 1. Mose 15, Vers 15. Ebenso begruben die Patriarchen ihre Frauen und wurden auch selbst begraben. 1. Mose 49, Vers 13. Die Gebeine Josefs wurden von den Israeliten aus Ägypten zur Bestattung mit nach Kanaan genommen. 2. Mose 13, Vers 19. Die meisten israelischen Könige wurden feierlich mit ihrem ganzen Körper begraben, wie David und Salomo. 1. Könige 2, Vers 10 und Kapitel 11, Vers 43. Auch Jesus wurde in einer Grabhöhle beigesetzt, genauso wie bereits von den Propheten angekündigt. Matthäus 27, Verse 57 bis 60 und Jesaja 53, Vers 9. Gewöhnlich wurde der Leichnam als Überrest der Schöpfung Gottes ehrenvoll behandelt. Zur Zeit des Neuen Testaments wurde er einbalsamiert und mit Tüchern umwickelt. Matthäus 27, Vers 57 bis 61 und Lukas 24, 1 und folgende. Nach der Verwesung wurden die Knochen eingesammelt und für ewig in sogenannten Ossuarien aufbewahrt, verzierten Steinkästen mit einer Inschrift, die an den Verstorbenen erinnerte. In gewisser Weise könnte man Kremation vor diesem Hintergrund auch als eine Form von Leichenschändung betrachten, weil der Körper dabei absichtlich zerstört wird. Nie wird in der Bibel Kremation als positive Form der Bestattung erwähnt. Fast immer, wenn es darum geht, den Körper eines Menschen zu verbrennen, geht es in der Bibel um ein irdisches oder himmlisches Gericht. Für manche schwere Sünden wurde im Alten Testament Verbrennung gefordert. 3. Mose 20, Vers 14 und Kapitel 21, Vers 9. Achan sollte verbrannt werden, nachdem er sich unrechtmäßig an der Kriegsbeute Israels bereichert und damit das ganze Volk in eine Krise gestürzt hatte. Josua 7, Verse 24 und folgende. Die hartnäckigen Sünder der Städte Sodom und Gomorra wurden von Gott mit Feuer vernichtet. 1. Mose 19, Verse 23 bis 29. Ebenso wie die ungerechten Feinde Israels. Jesaja 33, Vers 12. Johannes der Täufer kündigte ein göttliches Feuergericht über Sünde an. Lukas 3, Vers 9 und 17. Auch als Strafe für den Teufel und seine Anhänger sieht die Bibel ein ewiges Feuer vor. Offenbarung 20, Vers 10. Zwar wurde auch der Leichnam Sauls und seiner Söhne verbrannt, nicht aber als vorbildliche Bestattung, sondern eher als Notlösung, um die Feinde Israels daran zu hindern, die Leichen öffentlich zu schänden. 1. Samuel 31, Vers 12. Im Alten Testament wird auch der Brauch erwähnt, Kinder heidnischen Göttern zu opfern, indem man sie verbrannte. 5. Mose 12, Vers 31. Das wird dann eindeutig negativ bewertet, selbst wenn es dabei nicht um eine Bestattung im eigentlichen Sinn ging. Die alttestamentlich formulierte Auferstehungshoffnung für das Volk Israel bzw. für die einzelnen Gläubigen geht von der Bestattung des Verstorbenen in der Erde aus. Vergleiche Hesekiel Kapitel 37. Von Paulus wird die Leiche mit einem Samen verglichen, den man in der Erde vergräbt, damit daraus einmal ein neuer Leib, eine neue Pflanze wächst. 1. Mose 15, Verse 35 bis 38 und 42 bis 44. Wer allerdings bei einem Hausbrand oder bei einer Explosion ums Leben kommt, muss nicht befürchten, ewigen Schaden davon zu tragen. Matthäus 10, Vers 15. Gott ist bei der Auferstehung eines Menschen nicht auf die wenigen Überreste einer Leiche im Erdboden angewiesen. Er, der den Menschen das erste Mal aus dem Nichts konstruierte und geschaffen hat, kann jede Person natürlich auch ohne sterbliche Überreste auferstehen lassen. Vergleiche Offenbarung 20, Vers 13. Die Seele kann auch bei einer Verbrennung der Leiche nicht geschädigt werden, selbst wenn sie sich zu diesem Zeitpunkt noch im Körper befinden sollte. Aus Gottes Sicht werden alle Menschen auferstehen, um vor ihm zu erscheinen, ganz gleich, auf welche Weise sie bestattet wurden.

Bibel gewöhnlich auch noch den Verstorbenen zugesprochen wurde, selbst wenn der zerfallene Körper nur noch eingeschränkt an den von Gott geschaffenen Menschen erinnert. Die Seele des Menschen aber ist dann bereits im Totenreich und wird bei der Auferstehung mit seinem neuen Körper zu Gott gelangen. Hier erwartet ihn das Gericht, in dem schlussendlich über seinen Aufenthaltsort in der Ewigkeit entschieden wird.

0: keinen Pächter.
1: Es ist 18 Uhr.
2: Herzlich willkommen zu den Abendnachrichten von Radio Friesland heute am Montag, den 1. Juni 2026. Am Mikrofon Bianca Pankratz. Die Losung. Das Wort ward Fleisch und wohnte unter uns, und wir sahen seine Herrlichkeit, eine Herrlichkeit als des eingeborenen Sohnes vom Vater, voller Gnade und Wahrheit. Johannes 1, Vers 14.
3: Das Wetter.
2: Heute gab es in Friesland viel Sonnenschein, nachdem sich der Nebel verzogen hatte. Die Temperatur beträgt aktuell 22 Grad und geht es nachts bis auf 13 Grad zurück. Morgen soll es am Vormittag sonnig sein, am Nachmittag ziehen gelegentlich Wolken durch. Die Tageshöchsttemperatur soll 27 Grad erreichen.
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2: Aquila y Priscilla. Das Instituto Aquila y Priscilla lädt herzlich zu einem Seminar mit Hartwig Eitzen ein. Das Thema lautet »Die Gemeinde Gottes bauen und unterhalten«. Die Schulung findet an zwei Samstagen statt. Am 6. Juni von 8 bis 17 Uhr sowie am 4. Juli von 8 bis 17 Uhr. Veranstaltungsort ist die Kirche der Mennonitenbrüdergemeinde Friesland. Interessierte können sich für weitere Informationen bei Therese Reimer unter der Telefonnummer 0981 404 118 melden. Alle Interessierten sind herzlich eingeladen, an dieser lehrreichen Veranstaltung teilzunehmen. Gezeichnet Therese Reimer. 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
2: Paraguay und Peru modernisieren ihren Agrarhandel. Seit heute, dem 1. Juni, tauschen beide Länder phytosanitäre Zertifikate für pflanzliche Produkte elektronisch aus. Laut IP Paraguay entfällt damit künftig die Nutzung von Papierdokumenten bei zahlreichen Export- und Importvorgängen. Die neue Regelung wird zwischen dem paraguayischen Dienst für Pflanzenschutz und Saatgutqualität SENAVE und dem peruanischen Pflanzenschutzdienst SENASA umgesetzt. Das Ziel ist, Handelsabläufe schneller, sicherer und effizienter zu gestalten. Durch das elektronische System werden die Bearbeitungszeiten für die Ausstellung, Übermittlung und Genehmigung der Zertifikate deutlich verkürzt. Gleichzeitig sinkt das Risiko, dass Dokumente verloren gehen, gefälscht oder manipuliert werden. Die direkte Anbindung an die Systeme der sogenannten einheitlichen Anlaufstelle soll zudem den Verwaltungsaufwand reduzieren. Der Schritt gilt als wichtiger Meilenstein in den Handelsbeziehungen beider Länder. Bereits im April hatte eine paraguayische Fachdelegation Peru besucht, um die Zusammenarbeit im Bereich Pflanzengesundheit, Quarantänevorschriften und die Rückverfolgbarkeit von Exportprodukten weiter auszubauen. Die Regierung hat ein neues Zentrum für frühkindliche Betreuung eröffnet. Wie das staatliche Nachrichtenportal IP Paraguay schreibt, hat die Regierung im Stadtteil San Francisco in Cambureta ein neues Zentrum für frühkindliche Betreuung eingeweiht. Es ist die vierte Einrichtung dieser Art im Land und Teil des nationalen Programms Semillas del Futuro. Zur feierlichen Eröffnung reisten Staatspräsident Santiago Peña, die First Lady Leticia Ocampos und Kindheitsminister Walter Gutierrez an. Das Zentrum setzt auf ein neues Modell, das staatliche Institutionen eng miteinander verknüpft. Neben der umfassenden Betreuung von Kleinkindern unterstützt die Einrichtung auch gezielt Familien durch praktische Kurse wie Bäckerei, Haare schneiden und Finanzbildung. Peña betonte bei der Eröffnung die Bedeutung der Dezentralisierung und kündigte an, bis zum Jahresende landesweit rund 50 weitere Zentren zu eröffnen. 11 paraguayische Staatsbürger sind aus den Fängen von Menschenhändlern befreit worden. Laut AVC Color hat die Staatsanwaltschaft heute nach der Rettung von mehreren paraguayischen Frauen im Nachbarland Brasilien eine umfassende Untersuchung eingeleitet. Die brasilianische Bundespolizei hatte zuvor am Samstag bei einer Razzia in drei Bordellen der Stadt Santa Helena 8 Frauen und 3 Kinder befreit, darunter auch ein Baby. Die Opfer wurden zuvor in Paraguay mit falschen Jobversprechen und der Aussicht auf ein besseres Leben angelockt. In Brasilien wurden sie dann isoliert, bedroht und sexuell ausgebeutet. Die Ermittler konzentrieren sich nun darauf, die Fluchtwege der kriminellen Organisation zu rekonstruieren und Komplizen im Inland ausfindig zu machen. Eine mutmaßliche Menschenhändlerin wurde bei dem Einsatz bereits festgenommen. 4 der geretteten Frauen sind inzwischen nach Paraguay zurückgekehrt, während die restlichen Opfer in Brasilien medizinisch und psychologisch betreut werden. Die Polizei hat Verdächtige nach Überfall auf Schulverpflegungslaster festgenommen. Nach dem bewaffneten Überfall auf einen Lastwagen des Nationalen Schulernährungsprogramms Ambresero hat die Polizei 2 Tatverdächtige im Departement Canindeyu festgenommen. Darüber berichtet ADN Digital. Die Ermittler spürten die beiden Männer am Sonntag im Distrikt Maracana auf. Bei dem Zugriff stellten die Beamten ein Motorrad ohne Kennzeichen sowie Mobiltelefone sicher, die nun kriminaltechnisch ausgewertet werden. Der zuständige Staatsanwalt ordnete umgehend die Untersuchungshaft für beide Männer an. Die Polizei prüft derzeit, ob die Festgenommenen zu einer größeren Bande gehören, die es gezielt auf die staatlichen Versorgungstransporte für Schulen abgesehen hat.
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2: In London wird ein rund 700 Jahre altes Manuskript mit Geschichten über König Artus und Merlin im Juli versteigert. Darüber berichtet CNN. Experten erwarten einen Verkaufspreis von bis zu 2,7 Millionen US-Dollar. Das Werk ist als Grial de Clermont-Tonnerre bekannt. Es entstand zwischen 1290 und 1310 und zählt zu den ältesten erhaltenen Handschriften der Artus-Legenden. Verfasst wurde es auf Pergament in Altfranzösisch und enthält 126 aufwendig gestaltete Illustrationen mit Blattgold. Besonders bemerkenswert ist, dass das Manuskript über Jahrhunderte in Privatbesitz blieb. Nach Angaben des Auktionshauses Christie's wurde es bislang weder öffentlich ausgestellt noch umfassend wissenschaftlich untersucht. Fachleute bezeichnen die Handschrift deshalb als eine bedeutende Wiederentdeckung. Weltweit befinden sich nur 3 vergleichbare Manuskripte in Privatbesitz. Die Versteigerung findet am 8. Juli in London statt und dürfte großes Interesse bei Sammlern, Museen und Forschungseinrichtungen wecken. Israel plant, Ziele in der Hauptstadt von Libanon anzugreifen. Der Konflikt zwischen Israel und der Hisbollah-Miliz im Libanon hat sich laut der Tagesschau erneut deutlich verschärft. Die israelische Regierung ordnete neue Angriffe auf Stellungen der Hisbollah in den südlichen Vororten von Beirut an. Darauf verließen tausende Bewohner die betroffenen Gebiete. Auf den Ausfallstraßen kam es zu langen Staus. Israel begründet die Angriffe mit fortgesetzten Raketen- und Drohnenangriffen der vom Iran unterstützten Hisbollah auf den Norden des Landes. Das israelische Militär rief die Bevölkerung in den südlichen Vororten Beiruts zur Evakuierung auf und drohte mit weiteren Angriffen, falls die Angriffe aus dem Libanon anhalten. Gleichzeitig setzt Israel seine Bodenoffensive im Südlibanon fort und ist nach eigenen Angaben so weit vorgedrungen wie seit Jahrzehnten nicht mehr. Die Entwicklungen sorgen international für Besorgnis. Die Europäische Union forderte Israel auf, die militärische Eskalation zu beenden und die Souveränität des Libanon zu respektieren. In Frankreich können Studenten sich jetzt Mahlzeiten für nur 1 Euro kaufen. Darüber schreibt The Guardian. Die französische Regierung hat beschlossen, allen rund 3 Millionen Studierenden 2 vollwertige Mahlzeiten pro Tag für jeweils 1 Euro anzubieten. Zuvor war das Angebot nur für einkommensschwache Studierende oder Stipendiaten zugänglich. Hintergrund ist eine Umfrage, nach der fast die Hälfte der Studierenden Mahlzeiten aus finanziellen Gründen ausließ. In den Mensen wie an der Université Paris-Dauphine oder der Sorbonne können die Studierenden nun aus einer breiten Auswahl an Vorspeisen, Hauptgerichten und Desserts wählen, viele davon lokal und teilweise biologisch produziert. Das Programm wird von der staatlichen Organisation KNOS umgesetzt. Diese betreibt 950 Mensen und wird mit 120 Millionen Euro jährlich finanziert. Befürworter sehen darin nicht nur eine finanzielle Entlastung, sondern auch eine Maßnahme zur Förderung von Gesundheit und sozialem Zusammenhalt. Kritische Stimmen meinen jedoch, dass wohlhabendere Studierende weiter den regulären Preis von 3,3 Euro zahlen sollten oder dass die Mittel besser in günstigere Unterkünfte investiert wären. Insgesamt stößt die Initiative bei den meisten Studenten auf große Zustimmung und wird als wichtiger Schritt zur Unterstützung des studentischen Lebens gewertet. In Malaysia ist eine Einschränkung für den Zugang zu sozialen Netzwerken für Minderjährige unter 16 eingeführt worden. Darüber schreibt Ultima Hora. Mit dieser Maßnahme folgt das Land dem Beispiel von Australien und Indonesien. Ziel der neuen Regelung ist es, Kindern und Jugendlichen einen stärkeren Schutz im Internet zu bieten, da sie nach Ansicht der Behörden besonders anfällig für riskante Inhalte und unsichere Interaktionen sind. Die Vorschriften verpflichten Plattformen mit mehr als 8 Millionen Nutzern in Malaysia, spezielle Kinderschutzmaßnahmen einzuführen, um die sichere Nutzung durch Minderjährige zu gewährleisten. Dabei schreibt die Regierung keine bestimmte Technologie zur Altersverifikation vor und die Maßnahme gilt unabhängig davon, ob die Plattformen ihren Sitz in Malaysia oder im Ausland haben. Den Unternehmen wird eine Übergangsfrist eingeräumt, um die Anpassungen vorzunehmen. Bei Nichteinhaltungen der Regelung drohen den Unternehmen Strafen im Wert von rund 2,5 Millionen US-Dollar. Australien hatte bereits im Dezember eine ähnliche Regelung eingeführt, während Indonesien im März nachzog. Beide Länder berichten jedoch von Schwierigkeiten bei der Umsetzung. In Australien nutzen weiterhin viele Minderjährige soziale Netzwerke und Indonesien beklagt mangelnde Kooperation der Unternehmen. Unterdessen werden in europäischen Staaten wie Spanien, Frankreich und dem Vereinigten Königreich Debatten geführt, um den Zugang zu sozialen Netzwerken auch in diesen Ländern einzuschränken. Soweit die Nachrichten heute am Montag. Ich wünsche allen Radiohörern einen schönen Abend. Auf Wiederhören.

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Die können gut sein, aber Wirken sind die auch ein Hindernis, wird die Menschen von einem wahren, lebenden Glauben abholen. 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

Gott möchte Gehorsam, Gott möchte sie aber aus einer freien Entscheidung heraus. Und da ist es primär nicht unsere Aufgabe, dafür zu sorgen, dass unsere Kinder gehorsam sind. Das spricht Paulus in Epheser 6 den Kindern zu. Die Kinder sollen den Eltern gehorchen. Wir müssen ein Umfeld schaffen, wir müssen Vorbild sein, wir müssen Salz sein, wir müssen Licht sein. Aber letzten Endes haben sie die Entscheidung, dem zu folgen oder auch nicht. Lassen wir ihnen die Freiheit, die Gott jedem von ihnen zugedacht hat in dieser Frage. Und nehmen wir das auch für uns als befreiend an, dass das nicht unsere Verantwortung ist in erster Linie, sondern seien wir Vorbild für uns.

in allen unseren Beziehungen. Einer unserer Söhne, der kam eines Abends zu mir ins Büro, und vielleicht kennt ihr das, wenn die reinkommen und die Tür hinter sich schließen, heißt meistens, jetzt wird's ernst oder ich habe was angestellt. Er wollte von mir, dass ich eine Unternehmung absegne, die ich vorher für nicht gut geheißen habe. Wie auch immer, er wollte trotzdem meinen Segen. Jedenfalls stand er da und versuchte mich umzustimmen. Und dann hat er gesagt, wenn ich ihm das nicht erlauben würde, dann würde er auch nicht mehr zur Jugend und Teen gehen. Und dann habe ich zu ihm gesagt, mein lieber Junge, das ist deine Entscheidung. Du kannst mich nicht damit erpressen. Mich würde es freuen, wenn du dich entscheidest, diese Veranstaltung zu besuchen. Mich würde es freuen, wenn du trotzdem hingehst. Aber das andere werde ich nicht gutheißen. Maßen wir uns nicht an, uns irgendwie diese Entscheidung zu erkaufen oder sie unseren Kindern abzunehmen. Josua spricht am Ende seines Lebens zum Volk: Entscheidet euch selbst. Aber ich und mein Haus, also meine Familie, wir wollen Gott dienen. Aber das andere ist eure Entscheidung. Die hat er ihnen nicht abgenommen. Und genauso sollten wir es tun. Diese Freiheit, die Gott jedem Mensch eingesetzt hat, die müssen wir manchmal akzeptieren, weil es schwer ist. Aber wir wollen es aus seiner Hand annehmen und unser Möglichstes tun, um ein Umfeld zu schaffen, um eine Kultur zu leben in unseren Familien, dass die Kinder sehen, was wir an der Beziehung mit Jesus haben. Wenn wir von Geborgenheit sprechen, dann wurde ein kleines Mädchen gefragt, was definierst du oder was bedeutet für dich zu Hause? Und sie sagte, zu Hause ist der Ort, wo man hingeht, wenn es dunkel wird. Das ist so ein einfacher Satz, aber er beinhaltet so viel Wahrheit. Zu Hause ist der Ort, da gehe ich hin, wenn es mir Angst wird draußen. Das ist der Ort, wo ich weiß, dass ich sicher bin. Das ist der Ort, wo ich geborgen bin. Und wenn wir sagen Sicherheit, dann bedeutet das ja, dass wir ja sicher sind. Aber Geborgenheit ist noch etwas mehr. Es ist etwas aufgehoben fühlen und sich angenommen fühlen. Nicht nur sicher zu sein von irgendwelchen Angriffen oder was auch immer, schlechten Einflüssen. Geborgenheit bedeutet noch so viel mehr. Und so gut, wenn unsere Familie ein Ort ist, wo Geborgenheit gelebt wird, wo wir unseren Kindern Geborgenheit vermitteln, wo das, was wir an Geborgenheit leben in der Familie, auch darüber hinaus zu sehen ist. Wenn ich über Geborgenheit nachdenke, dann komme ich zwangsläufig auf diesen Psalm. Und das vermittelt mir in diesem Zusammenhang, was das eigentlich bedeutet. Wer unter dem Schutz des Höchsten wohnt, der kann bei ihm, dem Allmächtigen, Ruhe finden. Aber ich sage zum Herrn, du schenkst mir Zuflucht, wie eine sichere Burg. Mein Gott, dir gehört mein ganzes Vertrauen. Er bewahrt dich vor versteckten Gefahren und hält jede tödliche Krankheit von dir fern. Wie ein Vogel seine Flügel über die Jungen ausbreitet, da haben wir wieder das Bild von den Wachteln, so wird er auch dich stets behüten und dir nahe sein. Seine Treue umgibt dich wie ein starkes Schild. Du brauchst keine Angst zu haben vor den Gefahren der Nacht oder dem heimtückischen Angriffen bei Tag. Es ist so stark, es ist mehr wie Schutz, es ist Ruhe. Das spricht dein himmlischer Vater dir zu. Sicherheit, er nimmt Ängste. Es birgt Vertrauen. Hast du diese Zuversicht, hast du dieses Gefühl der Geborgenheit bei deinem Vater in der Beziehung zum himmlischen Vater? Wenn wir dieses Bild einmal nehmen, dann fasst das so ein bisschen zusammen. Es ist ein Eingeschlossensein, ein Behütetwerden,
komplett beschützt. Das ist das, was unser himmlischer Vater uns zusagt, wenn wir die Beziehung zu ihm annehmen. Das ist auch das, was unsere Familien ausstrahlen sollten nach außen. Ein Ort der Geborgenheit, der Sicherheit, der Ruhe, des Vertrauens, des Miteinanders, nicht nur des Nebeneinanders. Meine Frage ist immer wieder auch, sind die Beziehungen in meiner Familie, sind sie in Ordnung? Haben wir einen Ort, wo Menschen gerne hinkommen? Zuallererst natürlich die, die zur Familie gehören, kommen sie gerne in diesen Ort, wo Geborgenheit herrscht oder herrscht dort Geborgenheit? Gesunde Beziehungen sind letzten Endes auch die Bedingung dafür, dass wir uns geborgen fühlen. Wenn wir jetzt zu dem letzten Punkt kommen, wo es um die bedingungslose Liebe geht, dann heißt es dort im Prinzip, dass es das alles zusammenfasst und die Liebe das Fundament ist. Das ist die Voraussetzung, dass die anderen Punkte alle gelebt werden können. Und ich weiß auch, dass wenn wir von bedingungsloser Liebe sprechen oder darüber nachdenken, dann ist das etwas, was das können wir nicht schaffen. Wenn du ein kleines Kind auf den Arm nimmst, dann ist das noch so. Ne? Hunde und kleine Kinder werden bedingungslos geliebt. So ist es doch. Sobald unser Kind größer wird, dann fangen wir oft an, irgendwelche Maßstäbe anzusetzen oder Bedingungen zu knüpfen. Wenn, dann grundsätzlich falsch. Wenn du in die Bibel schaust, dann siehst du auch, zum Beispiel in Römer 5, Vers 8, der Vers, den ihr dort schon seht, Gott beweist seine Liebe zu uns dadurch, dass Christus gestorben ist für uns, als wir noch Sünder waren. Wir hätten gar keine Chance gehabt, irgendwelche Bedingungen zu erfüllen, aber trotzdem liebte er uns so sehr, dass er das Beste, das Einzige, was unsere Beziehung reparieren kann oder heil machen kann mit ihm, das gibt er für uns aus Liebe. Jeder Mensch, egal was er anstellt oder angestellt hat, ist geliebt von Gott. Egal wie ablehnend du bist gegenüber Gott, er liebt dich. Er wartet auf jeden verlorenen Sohn oder Tochter, er hält Ausschau nach dir und das alles in Liebe. So bedingungslos wie seine Liebe zu uns ist, so bedingungslos soll die Liebe auch in unseren Familien sein. Und dass das ein Ideal ist, das ist mir auch klar. Aber wir haben schon gehört, dass wir nicht perfekt sind und auch nicht so tun wollen, aber wir wollen uns auf den Weg machen, uns immer mehr verändern zu lassen. Wir wollen losgehen und uns von unserem Vater im Himmel von innen heraus verändern lassen. Im Moment ist in unserer Welt ja anscheinend nichts wichtiger als die Gender-Debatte. Und wenn dann so die Gespräche aufkommen, auch auf der Arbeit zum Beispiel, dann kommt man früher oder später an diesen Punkt, wo diese Fragen gestellt werden. Dann heißt es dann zum Beispiel, was ist denn dann mit der Beziehung, mit deiner Liebe zu deinen Kindern, wenn sie auch auf diesen Zug aufspringen sollten? Das ist schwierig. Und doch wissen wir, dass Gott uns bedingungslos liebt und dass wir genauso bedingungslos lieben sollten. Und die Antwort, die ich dann seit einiger Zeit so standardmäßig dann gebe, heißt, das Kind bleibt mein Kind. Die Beziehung ist trotzdem da, obwohl ich das, was es tut, nicht gutheißen kann. Und das Sünde ist. Aber die Beziehung, in der wir stehen, die soll sich, so Gott hilft, nicht verändern. Es soll trotzdem Liebe da sein. Lasst uns diese Liebe bei dem abholen, um sie in unseren Familien zu leben, der die Liebe ist. Lasst uns sie annehmen für uns, lasst uns sie weitergeben in unser Umfeld, zuerst in unseren Familien. Weiter heißt es in Römer
Denn ich bin gewiss, dass weder Tod noch Leben, weder Engel noch Fürstentümer noch Gewalten, weder Gegenwärtiges noch Zukünftiges, weder Hohes noch Tiefes noch irgendein anderes Geschöpf uns zu scheiden vermag von der Liebe Gottes, die in Christus Jesus ist, unserem Herrn. Ich habe ein bisschen gestockt, als ich das alles so verstanden habe, was das denn überhaupt bedeutet. Das bedeutet ja, dass Gott dich liebt, selbst dann, wenn du dich in deiner freien Entscheidung gegen ihn entscheidest. Solange wie wir die Zeit haben, uns zu entscheiden, solange wie die Gnade ist, liebt er dich. Du kannst nichts tun, ohne oder um diese Liebe zu verspielen. So bedingungslos. Und das will in unseren Köpfen erst gar nicht rein und deswegen fällt es uns auch so schwer, diese Liebe auch zu leben, praktisch zu leben in unseren Familien. Aber wisst ihr, was mir geholfen hat, es ist so gut, das auch zu verstehen, dass wir das nicht selbst machen müssen. Wir erinnern uns, am Anfang hatte ich ja gesagt, dass Gott uns von innen heraus in Beziehung mit uns verändern möchte. Und er möchte durch seinen Heiligen Geist in uns wohnen und uns diese Kraft geben, unser Leben zu verändern, unsere Beziehungen zu heilen, unsere Beziehungen besser zu machen, daran zu arbeiten, unsere Kinder zu lieben, alle Menschen um uns herum zu lieben. Bedingungslos. Und in dem, wie wir das ausleben in unseren Familien, Salz und Licht zu sein, auch für die Menschen, die außerhalb unserer Familie unterwegs sind und Jesus nicht kennen. Und das ist so gewaltig neu für mich geworden, wo ich das diese Woche nochmal gelesen habe. Es ist nichts, was du tun kannst, um seine Liebe auszuschlagen. Er bietet sie dir an. Nimm sie für dich in Anspruch. Ich fragte mich, wie können denn diese Dinge denn etwas praktischer werden für uns? Und ich stieß auf einen Text in 5. Mose. Dort heißt es nämlich, bewahrt die Worte im Herzen, die ich euch heute sage. Prägt sie euren Kindern ein, also gebt sie weiter. Redet immer und überall davon, ob ihr zu Hause oder unterwegs seid. Lasst es in eurem Alltag präsent sein, immer anwesend. Sein Wort heißt nicht, dass du die ganze Zeit irgendjemanden zutextest. Nein, es muss natürlich auch der Zeitpunkt genutzt werden, der Kairos, der Augenblick, den Gott dir schenkt. Ob ihr euch schlafen legt oder aufsteht, egal welche Lebenssituation, Gottes Wort, sein Reden in dein Leben soll anwesend sein. Schreibt euch diese Worte zur Erinnerung auf ein Band, bindet es um die Hand und die Stirn, ritzt sie ein in die Pfosten eurer Haustüren und Stadttore. Es soll in allem, was wir tun, überall, wo wir uns bewegen, in allem, was wir sagen, präsent sein, dass wir eine gute, funktionierende Beziehung zu Gott leben und dass er es ist, der durch uns das weitergeben möchte an die Menschen um uns herum. Gottes Wort, seine Beziehung zu uns, ist der Schlüssel. Deswegen würde ich die Gliederung einmal so aufstellen wollen: Die Beziehungen, die wir haben, die sind bedingt durch die Liebe, durch bedingungslose Liebe. Zwar kommt die nicht aus uns heraus, sondern sie kommt von außen in uns herein, von ihm, unserem Vater im Himmel. Wir sind nur diejenigen, die als Kanal fungieren. Wir dürfen Geborgenheit ausstrahlen, weil wir geborgen sind in ihm. Wir dürfen das in unseren Familien leben, weil wir geborgen sind in ihm. Und ich weiß, dass es nicht in allen Familien so heile Welt ist, wie sich das hier jetzt gerade anhört, aber wisse dich geborgen bei deinem Vater im Himmel. Und gib diese Geborgenheit auch weiter an die Menschen um dich herum. Streue es. Und akzeptieren wir, dass jeder Mensch die Freiheit hat, sich zu entscheiden. Selbst wenn es weh tut, aber nehmen wir das auch wahr, dass Gott möchte, dass wir unseren Kindern ein gutes Umfeld schaffen, eine gute Familienkultur leben, aber dass letzten Endes die Verantwortung für die freie Entscheidung, für den Glauben bei ihnen liegt. Können wir ihnen nicht abnehmen, auch wenn wir es sehr gerne machen würden hier und da. Prägen wir
unser Umfeld damit, indem wir zeigen, dass Gottes Wort relevant ist für unseren Alltag, in dem, wie wir miteinander umgehen und in dem, wie wir auch mit Menschen außerhalb unserer Familie umgehen. Und ich wünsche mir und dir, dass wir das alles nicht nur hören, sondern auch mitnehmen in die nächste Woche, in den Alltag, dass das uns verändert, in dem, wie wir unsere Beziehung zu Gott leben, in allererster Linie, aber auch, dass wir darauf hören, was er an uns verändern möchte. Und das auch praktisch in unserem Leben umsetzen. Dass die Menschen um uns herum das nicht nur aus deinem Mund hören, dass du mit Gott in Beziehung bist, sondern dass sie es auch merken an dem, wie du mit ihnen umgehst, wie du sie liebst und wie du Gott liebst. Amen.

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0: Es ist 21 Uhr.
1: 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Juni, Hebräer Kapitel 11, die Verse 23 bis 31. Durch den Glauben versteckten die Eltern von Mose ihr Kind nach der Geburt 3 Monate lang. Sie sahen, dass Gott ihnen ein schönes Kind geschenkt hatte und hatten keine Angst vor dem, was der König ihnen antun konnte. Durch den Glauben weigerte sich Mose, als er erwachsen war, sich als Sohn der Tochter des Pharaos bezeichnen zu lassen. Er zog es vor, mit dem Volk zu leiden, anstatt sich dem flüchtigen Vergnügen der Sünde hinzugeben. Er hielt die Leiden, die auch Christus auf sich nahm, für besseren Reichtum als die Schätze Ägyptens, denn er sah der großen Belohnung entgegen, die Gott ihm geben würde. Durch den Glauben verließ Mose das